0: Er hält das für normal, seine Kritiker nicht. Industrie und Opposition sprechen von einem Offenbarungseid. Für mehr Wachstum müsse das Geld bei Wirtschaft und Verbrauchern bleiben. Tanja Wagner, Nachrichtenredaktion.
1: Portugal mit Superstar Cristiano Ronaldo ist raus bei der Fußball-WM. Spanien hat dem 41-Jährigen damit einen bitteren Abschied von der WM-Bühne beschert und seine eigenen Titelansprüche untermauert. Der Europameister feierte dank des späten Treffers von Joker Mikel Merino in der Nachspielzeit einen 1:0-Sieg gegen Portugal.
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1: Zum Wetter die aktuelle Vorhersage des Deutschen Wetterdienstes. In der restlichen Nacht im Norden und Osten weiterhin etwas Regen, im Rest wechselnd bewölkt, teils klar und trocken. Es kühlt sich auf 18 bis 10 Grad ab. Tagsüber im Norden und Osten stark bewölkt und gelegentlich ein paar Schauer. In der Südwesthälfte heiter bis sonnig und meist trocken. Höchstwert im Norden zwischen 18 und 24, sonst bis 32 Grad. Am Oberrhein wird's mit bis zu 34 Grad am wärmsten.
2: Das waren die Nachrichten.

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1: Ich bin David Riemer. Das Elterngeld soll nach einem Gesetzentwurf von Familienministerin Prien künftig nur noch 12 statt 14 Monate gezahlt werden und auch nur dann, wenn Mütter und Väter jeweils mindestens 3 Monate berufliche Auszeit nehmen. Gleichzeitig soll der Mindestbetrag von 300 auf 330 Euro und der Höchstbetrag von 1.800 auf 1.900 Euro angehoben werden. Der Gesetzentwurf sei aber noch in der Ressortabstimmung, so die Ministerin. US-Präsident Trump hat sich vor dem NATO-Gipfel optimistisch über mögliche Fortschritte bei den Bemühungen um ein Ende des Ukraine-Kriegs geäußert. Nach einem Telefonat mit dem russischen Präsidenten Putin sei er sich sicher, dass dieser den Krieg beenden wolle, sagte Trump im Weißen Haus.
2: Das versichert Trump immer wieder und seit langem. Der russische Präsident Putin wolle den Angriffskrieg gegen die Ukraine nun unbedingt beenden. Nach jedem Gespräch mit seinem Moskauer Gegenüber hat Trump volles Vertrauen in Putin. Bleibt abzuwarten, wie das Treffen mit dem ukrainischen Präsidenten Zelensky in Ankara verläuft. Trump versichert, man sei mit beiden Seiten in guten Gesprächen, eine Einigung sei näher denn je. Auch Zelensky wolle ein Ende des Krieges, sagt Trump. Er glaube, man werde den Krieg nun beenden. Aus den USA, Tina Eck.
1: Übervolle Wartezimmer, teure Medikamente. Viele meckern über das Gesundheitssystem und fragen stattdessen den Chatbot. Laut einer Umfrage des Pharmaherstellers Stada setzen viele Menschen in Gesundheitsfragen auf künstliche Intelligenz.
3: Wie kündigt sich eine Migräne an? Was tun bei einem Wespenstich? Mit solchen und ähnlichen Fragen wird der Chatbot gefüttert. Die allermeisten wollen im Prinzip eine Diagnose besser verstehen oder bereiten sich so auch auf einen Arztbesuch vor. Auf jeden Fall finden gut 80% der Deutschen KI in der Gesundheitsvorsorge völlig okay. Einige sind allerdings auch skeptisch, fragen sich, was am Ende mit den eigenen Daten passiert. Claudia Wächter, Nachrichtenredaktion.
1: Spanien hat Cristiano Ronaldo einen bitteren Abschied von der WM-Bühne beschert und seine eigenen Titelansprüche untermauert. Der Europameister feierte dank eines späten Treffers von Joker Mikel Merino in der Nachspielzeit einen 1:0-Sieg gegen Portugal und zog erstmals seit dem Titelgewinn 2010 wieder in ein WM-Viertelfinale ein.
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1: Zum Wetter die aktuelle Vorhersage des Deutschen Wetterdienstes. Heute im Norden und Osten stark bewölkt, vereinzelt Regen, in der Südwesthälfte heiter bis sonnig und meist trocken. Höchstwerte im Norden zwischen 18 und 24, sonst 24 bis 32 Grad. Am Oberrhein geht's bis 34 Grad rauf. Morgen am Mittwoch vom Nordwesten über die Mitte bis in den Südosten stärker bewölkt, vor allem an den Alpen noch etwas Regen. Im Nordosten und vor allem im Südwesten sehr sonnig und meist trocken.
0: Das waren die Nachrichten.

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1: Ich bin David Riemer. Das Elterngeld soll nach einem Gesetzentwurf von Familienministerin Prien künftig nur noch 12 statt 14 Monate gezahlt werden und auch nur dann, wenn Mütter und Väter jeweils mindestens 3 Monate berufliche Auszeit nehmen. Gleichzeitig soll der Mindestbetrag nach dem Vorschlag der Ministerin von 300 auf 330 Euro und der Höchstbetrag von 1.800 auf 1.900 Euro angehoben werden. In Ankara startet heute der NATO-Gipfel und damit ein neuer Bewährungstest für das Bündnis. Können die Partner US-Präsident Trump bei Laune halten und die USA in der NATO halten? Neben dem diplomatischen Drahtseilakt geht es außerdem um die Unterstützung der Ukraine.
2: Kurze Sitzungen und ein extrem kurzes Schlusspapier. Beim Gipfel in Ankara nehmen die Verbündeten schon ganz viel Rücksicht auf den US-Präsidenten. Erstens will Trump weniger für die NATO ausgeben. Das bedeutet, die Europäer müssen mehr tun, vor allem für die Ukraine. Die soll zweitens 140 Milliarden Euro für 2 Jahre bekommen von den Europäern. Für 80 Milliarden Euro steht die Finanzierung noch nicht wirklich. Drittens ist Trump verärgert, und zwar über mangelnde Unterstützung für seinen Iran-Krieg. Es geht also wieder ganz viel um Trump. Aus Brüssel, Dieter Ebeling.
1: Wofür soll Deutschland im kommenden Jahr Geld ausgeben? Das hat sich die Regierung jetzt überlegt und den Haushaltsentwurf für 2027 verabschiedet. Es geht um viele Milliarden Euro. Kritiker sind alarmiert.
3: Gut 555 Milliarden Euro will die Bundesregierung nächstes Jahr ausgeben. Vor allem für die Verteidigung, aber auch für die Infrastruktur und die Zinsen. Das Geld soll bei den Ressorts und den Zuschüssen für Renten und Krankenversicherung eingespart werden. Außerdem soll es eine Plastikabgabe und höhere Steuern auf Tabak und Alkohol geben. Zusätzlich will Finanzminister Klingbeil an die staatlichen Rücklagen. Er hält das für normal, seine Kritiker nicht. Industrie und Opposition sprechen von einem Offenbarungseid. Für mehr Wachstum müsse das Geld bei Wirtschaft und Verbrauchern bleiben. Tanja Wagner, Nachrichtenredaktion.
1: Portugal mit Superstar Cristiano Ronaldo ist raus bei der Fußball-WM. Spanien hat dem 41-Jährigen damit einen bitteren Abschied von der WM-Bühne beschert und seine eigenen Titelansprüche untermauert. Der Europameister feierte dank des späten Treffers von Joker Mikel Merino in der Nachspielzeit einen 1:0-Sieg gegen Portugal.
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1: Zum Wetter die aktuelle Vorhersage des Deutschen Wetterdienstes. Heute im Norden und Osten stark bewölkt, vereinzelt Regen, in der Südwesthälfte heiter bis sonnig und meist trocken. Höchstwerte im Norden zwischen 18 und 24, sonst 24 bis 32 Grad. Am Oberrhein geht's bis 34 Grad rauf. Morgen am Mittwoch vom Nordwesten über die Mitte bis in den Südosten stärker bewölkt, vor allem an den Alpen noch etwas Regen. Im Nordosten und vor allem im Südwesten sehr sonnig und meist trocken.
0: Das waren die Nachrichten.

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1: Ich bin David Riemer. Das Elterngeld soll nach einem Gesetzentwurf von Familienministerin Prien künftig nur noch 12 statt 14 Monate gezahlt werden und auch nur dann, wenn Mütter und Väter jeweils mindestens 3 Monate berufliche Auszeit nehmen. Gleichzeitig soll der Mindestbetrag von 300 auf 330 Euro und der Höchstbetrag von 1.800 auf 1.900 Euro angehoben werden. US-Präsident Trump hat sich vor dem NATO-Gipfel optimistisch über mögliche Fortschritte bei den Bemühungen um ein Ende des Ukraine-Kriegs geäußert. Nach einem Telefonat mit dem russischen Präsidenten Putin sei er sich sicher, dass dieser den Krieg beenden wolle, sagte Trump im Weißen Haus.
2: Das versichert Trump immer wieder und seit langem. Der russische Präsident Putin wolle den Angriffskrieg gegen die Ukraine nun unbedingt beenden. Nach jedem Gespräch mit seinem Moskauer Gegenüber hat Trump volles Vertrauen in Putin. Bleibt abzuwarten, wie das Treffen mit dem ukrainischen Präsidenten Zelensky in Ankara verläuft. Trump versichert, man sei mit beiden Seiten in guten Gesprächen, eine Einigung sei näher denn je. Auch Zelensky wolle ein Ende des Krieges, sagt Trump. Er glaube, man werde den Krieg nun beenden. Aus den USA, Tina Eck.
1: Übervolle Wartezimmer, teure Medikamente. Viele meckern über das Gesundheitssystem und fragen stattdessen den Chatbot. Laut einer Umfrage des Pharmaherstellers Stada setzen viele Menschen in Gesundheitsfragen auf künstliche Intelligenz.
3: Wie kündigt sich eine Migräne an? Was tun bei einem Wespenstich? Mit solchen und ähnlichen Fragen wird der Chatbot gefüttert. Die allermeisten wollen im Prinzip eine Diagnose besser verstehen oder bereiten sich so auch auf einen Arztbesuch vor. Auf jeden Fall finden gut 80% der Deutschen KI in der Gesundheitsvorsorge völlig okay. Einige sind allerdings auch skeptisch, fragen sich, was am Ende mit den eigenen Daten passiert. Claudia Wächter, Nachrichtenredaktion.
1: Die USA sind bei der Fußball-WM ausgeschieden. Das Team um Stürmer Balogun, der nach roter Karte im vorausgehenden Spiel seine Sperre vom Weltverband FIFA erlassen bekommen hatte, unterlag im Achtelfinale Belgien verdient mit 1:4. Zuvor hatte Spanien Cristiano Ronaldo einen bitteren Abschied von der WM-Bühne beschert. Der Europameister feierte dank eines späten Treffers in der Nachspielzeit einen 1:0-Sieg gegen Portugal und zog ins Viertelfinale ein.
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1: Zum Wetter die aktuelle Vorhersage des Deutschen Wetterdienstes. Heute im Norden und Osten stark bewölkt, vereinzelt wird es nass. In der Südwesthälfte heiter bis sonnig und meist trocken, Höchstwerte im Norden zwischen 18 und 24, sonst bis 32 Grad, am Oberrhein geht's bis 34 Grad rauf. Morgen vom Nordwesten über die Mitte bis in den Südosten stärker bewölkt, vor allem an den Alpen noch etwas Regen. Im Nordosten und Südwesten sehr sonnig und meist trocken.
0: Das waren die Nachrichten.

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1: Ich bin Babit Büchner. Das Elterngeld soll nach einem Gesetzentwurf von Familienministerin Karin Prien künftig nur noch 12 statt 14 Monate gezahlt werden. Und auch nur noch dann, wenn Mütter und Väter jeweils mindestens 3 Monate berufliche Auszeit nehmen. Gleichzeitig soll der Mindestbetrag nach dem Vorschlag der Ministerin von 300 auf 330 und der Höchstbetrag von 1.800 auf 1.900 Euro angehoben werden. Der Gesetzentwurf ist aber noch in der Ressortabstimmung. In Ankara startet heute der NATO-Gipfel und damit ein neuer Bewährungstest für das Bündnis. Im Zentrum steht die Frage, ob US-Präsident Donald Trump bei der Stange gehalten werden kann.
2: Kurze Sitzungen und ein extrem kurzes Schlusspapier. Beim Gipfel in Ankara nehmen die Verbündeten schon ganz viel Rücksicht auf den US-Präsidenten. Erstens will Trump weniger für die NATO ausgeben. Das bedeutet, die Europäer müssen mehr tun. Vor allem für die Ukraine. Die soll zweitens 140 Milliarden Euro für 2 Jahre bekommen. Von den Europäern. Für 80 Milliarden Euro steht die Finanzierung noch nicht wirklich. Drittens ist Trump verärgert, und zwar über mangelnde Unterstützung für seinen Iran-Krieg. Aus Brüssel, Dieter Ebeling.
1: Kanada setzt bei der Erneuerung seiner U-Boot-Flotte auf eine milliardenschwere Kooperation mit Deutschland und Norwegen. Dazu soll der Kieler Marineschiffbauer TKMS bis zu 12 U-Boote liefern, teilte Premierminister Mark Carney mit. Für TKMS ist es der größte U-Boot-Auftrag in der Unternehmensgeschichte. Und zum Sport. Die USA sind bei der Fußball-WM ausgeschieden. Das Team um Stürmer Balogun, der nach roter Karte seine Sperre vom Weltverband FIFA erlassen bekommen hatte, unterlag im Achtelfinale Belgien mit 1:4.
3: Die USA sind raus. Da half auch Trumps Eingreifen von höchster Stelle nichts. Balogun war auf dem Spielfeld, richtete aber gegen die überlegenen Belgier nichts aus. Das Spiel allerdings zog die Amerikaner in Massen vor die Fernseher. Der Skandal machte die K.O.-Runde extra populär. Viel Scham und Empörung gab es aber auch, nicht nur unter Fußballfans. Trumps Anruf bei der FIFA habe die Glaubwürdigkeit des US-Teams und der ganzen WM ruiniert, schimpfen viele. Aus den USA, Tina Eck.
1: Im Spiel zuvor war Portugal nach einer 0:1-Niederlage gegen Spanien aus dem Turnier ausgeschieden.
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4: Wir gucken auf die aktuellen Morgentemperaturen und die liegen im Moment bei 16 Grad in Sandhorst, 17 Grad haben wir in Völner Königsfehn und 18 Grad haben wir im Moment in Ostdeel. Dazu sind heute Morgen wieder viele Wolken über Ostfriesland unterwegs und die halten sich auch nahezu den ganzen Tag. Aber ab und zu soll auch mal ein bisschen Sonne durchkommen im Laufe des Tages. Bis zu 21 Grad bekommen wir heute. Morgen sind dann bis 22 Grad drin. Ansonsten ändert sich nicht so viel. Auch morgen zur Wochenmitte am Mittwoch wechseln sich die meiste Zeit Sonne und Wolken ab.
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4: Da gibt es gute Nachrichten von den Straßen. Sie haben freie Fahrt und wir haben keine Behinderung auf dem Zettel. Einen Blitzer haben Sie bis hierhin auch noch nicht gemeldet. Sehen Sie da aber etwas auf Ihrem Weg, sagen Sie eben Bescheid bitte. Klingeln Sie durch unter der Radio Ostfriesland Hotline 04921 586 111 und zusammen sagen wir allen anderen unterwegs Bescheid. 04921 586 111. Gute Fahrt.
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4: Dann schippern wir gemeinsam in den zweiten Arbeitstag der neuen Woche hinein. Gleich mit dem Love Unlimited Orchestra. Vorher noch mit Annie Lennox und mit Elvis Presley. Ich bin Captain Frieling. Volle Kraft voraus. Hinein geht's in den Dienstag.
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entspannt schippern wir mit dem Love Unlimited Orchestra hinein in diesen Dienstag. Love Theme um 6.14 Uhr, 14 Minuten nach 6. Ich wünsche Ihnen einen wunderschönen guten Morgen. Kommen Sie gut raus aus den Federn und falls Sie schon unterwegs sind, wünschen wir Ihnen eine gute Fahrt, so wie Radio Ostfriesland-Fan Martina. Die ist schon unterwegs und Martina hat den ersten Blitzer an diesem frühen Morgen entdeckt und der steht in Ostersander, aufgebaut an der Holtropper Straße. Ich wünsche Ihnen allen unterwegs eine gute Fahrt, gleich mit Phil Collins und Two Hearts. Vorher schippern wir noch mit der Gruppe Cloud in den neuen Tag hinein. Hier ist Substitute bei Radio Ostfriesland. 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

Phil Collins und Two Hearts. 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Ich wünsche einen wunderschönen Dienstagmorgen. 6.21 Uhr haben wir es. Und vielleicht läuft bei Ihnen ja schon der erste Kaffee des Morgens durch die Maschine. Dann wünschen wir Ihnen jetzt erstmal einen ganz gemütlichen Tagesbeginn. Wir starten gleich in diesen neuen Tag mit Musik von Donna Lewis. I love you always forever. Gleich um halb dann die Nachrichten mit Vollrad aus der Radio aus Friesland Nachrichtenredaktion. Und vorher noch Musik von Kool and the Gang. Hier ist Ladies Night bei Radio aus Friesland. 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
1: Genau, 6:30 haben wir es jetzt. 6:30 Uhr.
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2: Mit Vollrad Janssen. Guten Morgen. Auffrischer Tat ertappt. Müll über Bord geworfen. Die Besatzung eines liberianischen Tankers hat in der deutschen Bucht illegal Müll entsorgt und ist dabei von der Küstenwache erwischt worden. Die Bundespolizisten filmten mit einer Drohne, wie die Besatzung des Tankers den Inhalt mehrerer Müllsäcke über Bord entleerte, hieß es. Die Schiffsführung wies den Vorwurf der illegalen Müllentsorgung zunächst zurück. Nachdem er mit den Drohnenaufnahmen konfrontiert wurde, gab der Kapitän zu, dass ein Besatzungsmitglied zerkleinerte Lebensmittelabfälle entsorgt habe. Laut Bundespolizei ist das in der Nordsee nicht erlaubt. Weitere Meldungen aus Ostfriesland im Überblick. Revision teilweise erfolgreich. In einem Fall von Steuerhinterziehung muss das Landgericht Aurich heute erneut über die Strafe entscheiden. Der Angeklagte war im August letzten Jahres wegen Steuerhinterziehung in 3 Fällen sowie versuchter Steuerhinterziehung in 2 Fällen zu 2 Jahren und 8 Monaten Haft verurteilt worden. Dies hatte der Bundesgerichtshof auf Revision des 38-Jährigen aufgehoben. Darüber hinaus wurde die Revision als unbegründet verworfen. 55-Jährige bei Unfall verletzt. Ein 19-Jähriger war in Aurich-Walle mit seinem E-Scooter auf dem Radweg an der Emder Straße in Richtung Innenstadt unterwegs. In Höhe der Kreuzung Heuweg kollidierte er mit einer Pedelec-Fahrerin, die ihm entgegenkam. Die 55-Jährige wurde leicht verletzt und mit einem Rettungswagen in ein Krankenhaus gebracht. 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
1: Wir gucken zunächst mal auf die aktuellen Temperaturen. Die sind schon ganz angenehm. Wir haben in Rorichum und in Tannenhausen 16 Grad, in Lokwart 17 Grad und bis 21 Grad sind drin heute. Dazu ziehen viele Wolken über Ostfriesland hinweg. Ab und zu gibt es dann auch aber ein bisschen Sonnenschein zwischendurch. Immer dann, wenn die Wolkendecke aufreißt. Regnen soll es heute nicht so oft. Morgen sind dann bis 22 Grad drin. Auch morgen dann wieder Sonne und Wolken, die sich abwechseln.
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1: Hallo Autofahrer, ein Blitzer ist in Ostersander aufgebaut. An der Holtropper Straße meldet Radio Ostfriesland-Fan Martina. Vielen Dank fürs Bescheid sagen. Und sehen Sie auf Ihrem Weg auch noch einen Blitzer oder eine Verkehrsbehinderung, machen Sie es auch eben wie Martina und sagen Sie Bescheid bitte. Die Radio Ostfriesland-Hotline 04921 586 111, 04921 586 111. Ich wünsche eine gute Fahrt.

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0: Mit den Supremes geht's in den Dienstag hinein. You can't hurry love. 20 Minuten vor 7 haben wir es ganz genau. 6.40 Uhr. Und mit Radio aus Friesland starten Sie auch heute Morgen wieder gut informiert in den neuen Tag. Hier sind die Neuigkeiten aus Ostfrieslands Polizeidienststellen.
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2: Grimmersum. Ein Autofahrer ist in der Wirdumer Straße gegen eine Hauswand gefahren. Bei der Unfallaufnahme durch die Polizei kam heraus, dass der 46-Jährige über 2 Promille hatte. Außerdem hatte er keine Fahrerlaubnis. Es wurden mehrere Strafverfahren eingeleitet. Plaggenburg. Unbekannte haben auf dem Gelände der Grundschule randaliert. Sie beschädigten unter anderem das Dach eines Schuppens für Spielgeräte. Hinweise nimmt die Polizei entgegen. Nermoor. Die Polizei hat in der Pillower Straße einen Autofahrer kontrolliert. Dabei kam heraus, dass der Mann mehr als 3 Promille hatte. Die Fahrerlaubnis wurde beschlagnahmt. Leer. Im Hermann-Lange-Ring wurde ein Auto beschädigt. Die Täter zerkratzten das gesamte Fahrzeug. Zeugen werden gebeten, sich zu melden.
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0: Los Bravos und Black is Black. 6.52 Uhr haben wir es, 8 vor 7.
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2: Moin, ich bin Martin Kaminski aus Emden und gestern hatte ich ja schon über die Nacht des Ausscheidens der deutschen Fußballnationalmannschaft gegen Paraguay nachgedacht. Und darüber, wie wir eigentlich mit Fehlern umgehen, den eigenen Fehlern, den Fehlern der anderen. Manchmal ist es so, dass Menschen Fehler auf jeden Fall immer ausschließen wollen. Deswegen setzt zum Beispiel der Fußball seit einiger Zeit in den sogenannten hochrangigen Spielen auf den VAR, den Videoschiedsrichter. Den setzt man vor Bildschirme, um jeden Fehler auszumerzen, den ein Schiedsrichter machen könnte. Um sozusagen das perfekte Schiedsrichterspiel zu kreieren. Wenn ausgerechnet diese Menschen dann irren, sind wir fassungslos. Dann kommt es zu solchen Dingen wie dem aberkannten Tor der Deutschen. Dann lamentieren wir darüber, was alles geschehen wäre, wenn das gültige Tor nicht aberkannt worden wäre, und reden uns richtig in Rage. Also, mir ist nicht peinlich, dass die deutsche Nationalmannschaft verloren hat. Mir ist peinlich, wie wir damit umgehen. Ich liebe Fußball und weiß doch seit Kindertagen, dass nur eine Mannschaft gewinnen kann. Letzte Woche in der Nacht von Montag auf Dienstag habe ich mich kurz geärgert und dann habe ich mich für die Kinder in Paraguay gefreut. Paraguay ist übrigens ein ziemlich armes Land, in dem es sehr viele deutschstämmige Menschen gibt, 5-7%. Und dann sind ja da noch die 30.000 Mennoniten in Paraguay, zu denen ich ja auch gehöre. Haben wir das Spiel also doch irgendwie gewonnen? Bitte einmal.
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2: 7 Uhr ist es.
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3: Ich bin Babette Büchner. Füttern, wickeln, spielen. Wer künftig für sein Baby eine berufliche Auszeit nimmt, muss sich auf Änderungen beim Elterngeld einstellen. Die Leistung soll nach einem Gesetzentwurf des Familienministeriums künftig nur noch 12 statt 14 Monate gezahlt werden und auch nur dann, wenn Mütter und Väter jeweils mindestens 3 Monate berufliche Auszeit nehmen. Gleichzeitig soll der Mindestbetrag nach dem Vorschlag auf 330 Euro und der Höchstbetrag auf 1.900 Euro angehoben werden. Ab 2027 sollen Rum, Wodka und Co. teurer werden. Das sieht der Haushaltsentwurf vor, den das Kabinett gerade beschlossen hat. Die Regierung erhofft sich hunderte Millionen Euro Mehreinnahmen. Der Spirituosenverband hält das jedoch für Wunschdenken.
4: Der Verband spricht von einem Rechenfehler. Absatzrückgänge durch höhere Preise oder Ausweichreaktionen der Kunden auf andere Getränke wären in der Kalkulation des Finanzministeriums gar nicht berücksichtigt. Auf Rum, Wodka und Korn sollen ab dem Jahreswechsel 20% mehr Steuern fällig werden. Erhöht werden auch die Steuern auf Champagner, Sekt und Alkopops. Tanja Wagner, Nachrichtenredaktion.
3: In Ankara startet heute der NATO-Gipfel und damit ein neuer Bewährungstest für das Bündnis. Im Zentrum steht die Frage, ob US-Präsident Donald Trump bei der Stange gehalten werden kann.
5: Kurze Sitzungen und ein extrem kurzes Schlusspapier. Beim Gipfel in Ankara nehmen die Verbündeten schon ganz viel Rücksicht auf den US-Präsidenten. Erstens will Trump weniger für die NATO ausgeben. Das bedeutet, die Europäer müssen mehr tun. Vor allem für die Ukraine. Die soll zweitens 140 Milliarden Euro für 2 Jahre bekommen von den Europäern. Für 80 Milliarden Euro steht die Finanzierung noch nicht wirklich. Drittens ist Trump verärgert und zwar über mangelnde Unterstützung für seinen Iran-Krieg. Aus Brüssel, Dieter Ebeling.
3: Und zum Sport. Die Niederlage konnte auch Stürmer Balogun nicht verhindern. Die USA sind bei der Fußball-WM ausgeschieden. Das Team verlor gegen Belgien mit 1:4. Das Spiel war in die Schlagzeilen geraten, weil die FIFA die Rotsperre von Balogun vorher zur Bewährung ausgesetzt hatte und er deshalb eingesetzt werden durfte. Vorausgegangen war ein Anruf von US-Präsident Trump. Im zweiten Achtelfinale hat Spanien mit 1:0 gegen Portugal gewonnen.
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2: Wir gucken auf die aktuellen Temperaturen vor Ihrer Haustür heute Morgen. Da liegen wir in Großheide und in Emden-Früchteburg bei 16 Grad. In Neukamp-Affen haben wir schon 17 Grad und bis 21 Grad kriegen wir heute. Dazu soll es die meiste Zeit des Tages heute trocken bleiben. Viele Wolken ziehen zwar über Ostfriesland hinweg, aber immer wieder machen die auch mal ein bisschen Platz für ein bisschen Sonne zwischendurch. Morgen sind dann bis 22 Grad drin. Auch morgen dann wieder Sonne und Wolken, die sich abwechseln.
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2: Moin Autofahrer, ein Blitzer steht in Ostersander an der Holtropper Straße. Und sehen Sie auf Ihrem Weg noch weitere Blitzer oder vielleicht auch eine Verkehrsbehinderung? Klingeln Sie eben durch, sagen Sie Bescheid, wir geben das sofort weiter. 04921 586 111, das ist die Radio Ostfriesland Hotline. 04921 586 111. Ich wünsche eine gute Fahrt, kommen Sie gut an.
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2: Mit Fleetwood Mac, Go Your Own Way und Albert Hammond, Everything I Want to Do, schippern wir in die neue Stunde hinein. Ich bin Captain Frieling und ich wünsche einen entspannten Weg zur Arbeit. Lassen Sie sich nicht stressen. Moin miteinander.
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Falls Sie gerade irgendwo im zähfließenden Berufsverkehr feststecken oder vor einer roten Ampel warten müssen, ärgern Sie sich nicht. Wir begleiten Sie mit den schönsten Oldie-Hits zum Mitsingen. Gleich die Gypsy Kings und Bamboleo. 7:10 haben wir es, 7:10 Uhr. Und wo wir schon mal auf die Straßen gucken, jetzt gibt es auch die nächste Lektion Extrem Plattdeutsching. Und Oktor, gehört davon auch 100 Auto vorn. Proten Sie mal Moi im

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0: Musik von Janet Jackson begleitet uns auf dem Weg zur Arbeit heute Morgen. Oops Now. Ich wünsche Ihnen einen entspannten Weg zur Arbeit. Lassen Sie sich nicht stressen an diesem frühen Dienstagmorgen. Wir haben heute den 7. Juli 2026 und heute, auf den Tag genau vor 20 Jahren, ist einer der größten Entertainer der deutschen Fernsehgeschichte gestorben, Rudi Carrell. Kaum ein anderer hat das Fernsehen so geprägt wie der gebürtige Niederländer mit seinem unverwechselbaren Akzent, seinem trockenen Humor und seinem Gespür für beste Unterhaltung. Mit Sendungen wie Am laufenden Band, Rudis Tagesshow oder später Herzblatt schrieb Rudi Carrell Fernsehgeschichte. In den 1970er Jahren saßen bei seinen Samstagabendshows bis zu 30 Millionen Menschen vor dem Fernseher. Quoten, von denen heute niemand mehr nur zu träumen wagt. Auch als Sänger blieb er unvergessen. Sein Hit Wann wird's mal wieder richtig Sommer gehört bis heute zu den Klassikern des deutschen Schlagers.
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0: Hinter den Kulissen galt Carrell allerdings als Perfektionist, der von sich und seinem Team Höchstleistungen verlangte. Gerade dieser Anspruch machte wohl viele seiner Sendungen zu echten Fernsehklassikern. Heute jährt sich sein Todestag zum 20. Mal. Und seine Sendungen und Lieder zeigen bis heute, warum Rudi Carrell eine echte Fernsehlegende geblieben ist. Und uns bleiben die Erinnerungen. Hier ist Radio aus Friesland, Helvard Besinnes.

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0: Tom Jones bei Radio Ostfriesland. It's not unusual. Und damit ist es 19:30 geworden. 7.30 Uhr haben wir es.
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2: Mit Volrad Janssen. Guten Morgen. Aufrischer Tat ertappt. Müll über Bord geworfen. Die Besatzung eines libanesischen Tankers hat in der deutschen Bucht illegal Müll entsorgt und ist dabei von der Küstenwache erwischt worden. Die Bundespolizisten filmten mit einer Drohne, wie die Besatzung des Tankers den Inhalten mehrerer Müllsäcke über Bord entleerte, hieß es. Die Schiffsführung wies den Vorwurf der illegalen Müllentsorgung zunächst zurück. Nachdem er mit den Drohnenaufnahmen konfrontiert wurde, gab der Kapitän zu, dass ein Besatzungsmitglied zerkleinerte Lebensmittelabfälle entsorgt habe. Laut Bundespolizei ist das in der Nordsee nicht erlaubt. Weitere Meldungen aus Ostfriesland im Überblick. Revision teilweise erfolgreich. In einem Fall von Steuerhinterziehung muss das Landgericht Aurich heute erneut über die Strafe entscheiden. Der Angeklagte war im August letzten Jahres wegen Steuerhinterziehung in 3 Fällen sowie versuchter Steuerhinterziehung in 2 Fällen zu 2 Jahren und 8 Monaten Haft verurteilt worden. Dies hatte der Bundesgerichtshof auf Revision des 38-Jährigen aufgehoben. Darüber hinaus wurde die Revision als unbegründet verworfen. 55-Jährige bei Unfall verletzt. Ein 19-Jähriger war in Aurich-Walle mit seinem E-Scooter auf dem Radweg an der Emder Straße in Richtung Innenstadt unterwegs. In Höhe der Kreuzung Heuweg kollidierte er mit einer Pedelec-Fahrerin, die ihm entgegenkam. Die 55-Jährige wurde leicht verletzt und mit einem Rettungswagen in ein Krankenhaus gebracht. 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
0: Wir gucken auf die aktuellen Temperaturen an diesem frühen Dienstagmorgen. Da liegen wir in Stapelmoor und in Emden-Herrentor bei 17 Grad. Westermarsch meldet 18 Grad und bis 21 Grad sind drin heute. Dazu gibt es viele Wolken, die im Laufe des Tages über uns hinwegziehen. Es soll aber überwiegend trocken bleiben und mit ein bisschen Glück reißt die Wolkendecke hier und da nochmal auf, sodass die Sonne freie Bahn bekommt. Morgen kriegen wir dann ein bisschen wärmere Temperaturen bis 22 Grad. Ansonsten ändert sich nicht viel. Auch zur Wochenmitte wechseln sich Sonne und Wolken ab.
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0: Moin, ein Blitzer steht in Ostersander an der Holtropper Straße. Vielen Dank an Radio Ostfriesland-Fan Martina fürs Bescheid sagen. Und sehen Sie auf Ihrer Strecke auch noch einen Blitzer oder eine Verkehrsbehinderung, sagen Sie auch eben Bescheid. 04921 586 111. Das ist die Radio Ostfriesland-Hotline. 04921 586 111. Kommen Sie gut an.

0: Mango Jerry in the Summertime. 7:11 haben wir es jetzt. 7:41 Uhr.
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0: Und wir schauen auf die Fußball-Weltmeisterschaft. Die USA sind in der vergangenen Nacht bei der WM ausgeschieden. Das Team um Stürmer Balogun, der nach roter Karte im vorausgehenden Spiel seine Sperre vom Weltverband FIFA erlassen bekommen hatte, unterlag im Achtelfinale Belgien mit 1:4. Es gab viel Spektakel wegen dieser erlassenen roten Karte vor dem Spiel. Tina Eck berichtet für Radio Ostfriesland aus den USA. Tina, wie sind denn die Reaktionen auf das Spiel?
2: Na, hier unter US-Fans herrscht natürlich bittere Enttäuschung nach diesem K.O. im Stadion in Seattle. Viele betroffene Gesichter, die USA, USA-Rufe hatten ziemlich schnell aufgehört, als die Belgier eine starke Show spielten und die Amis souverän abhängten. Ich muss aber sagen, dass das Fußballfieber hier viele Amerikaner nun doch ergriffen hatte. Viele guckten zu letzte Nacht. Das Spiel wurde überall übertragen und der Skandal um die Aufhebung der Rotsperrung für Balogun tat ein Übriges. Fußball war hier auf einmal groß angesagt. Das könnte sich nach diesem Aus nun aber schnell wieder ändern.
0: Und wie hat sich der Skandal um die erlassene rote Karte für Balogun auf das Spiel ausgewirkt?
2: Nun, auf das Spiel direkt kaum. Balogun war auf dem Feld, richtete aber nicht viel aus. Im Vorfeld des Spiels aber gab es hier blanke Empörung bei vielen. Wie Trump nun auch die WM ruiniert, schimpften viele. Sie verspürten Scham und Wut über die verlorene Glaubwürdigkeit des Teams nach Trumps Eingreifen bei der FIFA. Da gab es viele, viele zornige Posts, aber zum Teil auch witzige Karikaturen bei den Social Media. Ein Witz zeigt Trump zum Beispiel, wie er bei Infantino anruft und verlangt, dass die USA mit 15 Spielern antreten, ihre Hände benutzen und ein kleineres Tor bekommen. Nun warten wir darauf, dass er die Niederlage anficht, in bekannter Manier.
0: Und es gab vor der Begegnung zwischen den USA und Belgien schon ein Spiel im WM-Achtelfinale. Da setzte sich Spanien mit 1:0 gegen Portugal durch. Für Superstar Cristiano Ronaldo dürfte das wohl das letzte WM-Spiel seiner Karriere gewesen sein. Heute Abend stehen da noch zwei weitere Achtelfinalspiele an. Um 18 Uhr deutscher Zeit trifft Argentinien auf Ägypten und um 22 Uhr die Schweiz auf Kolumbien.

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My Life mit Billy Joel. Hier ist Radio Ostfriesland. 7:58 haben wir es. Gleich um 8 die nächsten Nachrichten mit dem Neuesten aus Deutschland und der Welt. Vorher noch Musik von Eagle Eye Cherry. Hier ist aus Ostfrieslands größtem Musikarchiv Safe Tonight.

0: zeigt Ihre Uhr jetzt genau 8 Uhr an, dann geht sie richtig.
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2: Ich bin Babit Büchner. Das Elterngeld soll nach einem Gesetzentwurf von Familienministerin Karin Prien künftig nur noch 12 statt 14 Monate gezahlt werden. Und auch nur noch dann, wenn Mütter und Väter jeweils mindestens 3 Monate berufliche Auszeit nehmen.
3: Familienministerin Prien will Väter mehr in die Erziehungsarbeit einbinden. Aber es geht auch darum, 500 Millionen Euro im Jahr zu sparen. Nun soll das Elterngeld umgebaut werden. Daneben soll aber auch der Mindestbetrag auf 330 Euro ansteigen und der Höchstbetrag auf 1.900 Euro. Aus Berlin, Tine Klimach.
2: In einer angespannten internationalen Lage kommen die Staats- und Regierungschefs der NATO-Länder heute zu ihrem Gipfeltreffen in Ankara zusammen. Im Mittelpunkt steht die Frage, ob die übrigen Verbündeten US-Präsident Donald Trump auf ihrer Seite halten können. Trump hatte die kritische Haltung einiger NATO-Staaten zum Krieg der USA gegen den Iran geärgert. Außerdem geht es bei dem Treffen um weitere Milliardenhilfen für die Ukraine. Wer nicht an der Autobahn tankt, sondern hinter der nächsten Ausfahrt, kann laut ADAC viel sparen. Im bundesweiten Durchschnitt waren es sowohl bei Diesel als auch bei Superbenzin der Sorte E10 in einer Untersuchung 33 Cent pro Liter. Auf einen Tank mit 50 Litern gerechnet sind das 16,50 Euro. Es lohnt sich also zum Tanken die Autobahn zu verlassen, so der Verkehrsclub. Und zum Sport. Die USA sind aus der Fußball-WM ausgeschieden. Trotz vorausgegangener Intervention von US-Präsident Donald Trump unterlag die Mannschaft Belgien mit 1:4. Zuvor hatte Spanien Cristiano Ronaldo einen bitteren Abschied von der WM-Tribüne beschert.
4: Spanien erzielte in der Nachspielzeit den Treffer zum 1:0-Sieg über Portugal. Ronaldo selbst blieb in seinem letzten WM-Spiel tor- und glücklos und konnte seine Karriere nicht mit dem erhofften WM-Triumph krönen, ließ seine Zukunft in der Nationalmannschaft aber offen. Nach Kanada und Mexiko schieden die USA als letzter Gastgeber gegen Belgien aus. Überschattet wurde das Spiel von der Debatte über die Rotsperre des Stürmers Bellingham. Nach einem Anruf von US-Präsident Trump setzte die FIFA die Strafe aus. Tanja Wagner, Nachrichtenredaktion.
2: Heute trifft Argentinien auf Ägypten und die Schweiz spielt gegen Kolumbien.
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0: 17 Grad haben wir im Moment in Timmel und in Schirum und 18 Grad auf der Insel Jüst. Dazu gibt es heute viele Wolken, die über Ostfriesland hinwegziehen. Ab und zu soll die Wolkendecke aber auch mal aufreißen und Platz für Sonne machen und es soll überwiegend trocken bleiben heute. Bis 21 Grad kriegen wir. Dazu gibt es morgen dann ein bisschen wärmere Temperaturen. So um 22 Grad erwarten wir da. Dazu wechseln sich dann auch wieder Sonne und Wolken ab, die meiste Zeit des Tages.
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0: Moin Autofahrer, in Ostersander steht ein Blitzer an der Holtropper Straße. Und ein weiterer Blitzer steht in der Gemeinde West-Overledingen, aufgebaut an der Großwolder Straße in einem 50er-Bereich. Sehen Sie mehr Blitzer oder Verkehrsbehinderungen auf Ihrer Strecke? Sagen Sie eben Bescheid und klingeln Sie durch, bitte 04921 586 111. Das ist die Radio Ostfriesland Hotline. 04921 586 111. Gute Fahrt.
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0: Wir schippern in den Dienstag gleich mit Musik aus den 80ern von Visage. Fade to Grey, vorher noch ein toller Klassiker von Queen. I want to break free. Ich bin Captain Frieling. Moin.
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80ern lief dieser Song nahezu in jeder Diskothek in Ostfriesland. Visage, Fade to Grey. 8:10 ist es damit geworden. 8:10 Uhr. Hier ist der lange Morgen bei Radio Ostfriesland und der Duft der Nordsee liegt in der Luft. Möwen ziehen ihre Kreise über den Hafen und zwischen den historischen Giebelhäusern scheint die Zeit ein wenig langsamer zu vergehen. Grizil gehört nicht ohne Grund zu den schönsten Fischerdörfern in Ostfriesland. Heute Nachmittag bietet sich die Gelegenheit, den beliebten Küstenort einmal von einer ganz besonderen Seite kennenzulernen. Bei einer geführten Dorftour geht es durch die verwinkelten Gassen, vorbei am historischen Hafen und zu den Geschichten, die Grizil seit Jahrhunderten prägen. Dabei erfahren Sie viele spannende Hintergründe zur Entstehung des Ortes und entdecken Sehenswürdigkeiten, an denen man sonst oft achtlos vorbeigeht. Die Führung beginnt heute um 14 Uhr. Treffpunkt ist der Haupteingang der Touristinfo Grizil in der Straße zur Hauener Hoge 11. Ich wünsche Ihnen ganz

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0: Mel C bei Radio aus Friesland, Never Be The Same Again. 20 Minuten nach 8 ist es damit geworden. Zeit für einen der nächsten Flurnamen. Wir schauen jeden Tag auf einen Flurnamen in Ostfriesland. Das können mal Ländereien sein, mal Bauwerke, mal Landschaften mit einer langen Geschichte. Und heute gucken wir auf ein kleines Stück Geschichte von Upgan Schott.
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2: Heute Störtebecker Tief.
3: Störtebecker Tief ist ein Flurname in Upgan Schott. Das Störtebecker Tief ist der Rest einer früheren Meeresbucht. Diese Einbuchtung der Nordsee erreichte im 14. Jahrhundert durch eine Reihe verheerender Sturmfluten ihre größte Ausdehnung, sodass Marienhafe von der Nordsee aus mit Schiffen erreichbar war. In der Nähe der Kirche entstand ein kleiner Hafen, der zur Belebung des Handels im Brokmerland beitrug. Die günstige Lage des Hafens wussten aber auch die Seeräuber zu nutzen, die Ende des 14. Jahrhunderts aus der Ostsee vertrieben worden waren. Hierher konnten ihnen die ausgeraubten Hanseaten mit ihren größeren Koggen nicht folgen. Die damals herrschenden Häuptlinge Tom Brok gewährten den Vitalienbrüdern sogar freiwillig Unterschlupf. Der Meereseinbruch verlandete allerdings schnell wieder, sodass noch im 15. Jahrhundert im Bereich der Höfe Alt-Wiekhof und Degenfeld ein Deich gezogen wurde. Damit war auch die Ära von Marienhafe als Hafenort zu Ende. Der Verlauf des Störtebecker Tiefs ist heute noch oben vom Störtebecker Turm aus gut zu erkennen.
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1: 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Halb neun haben wir es jetzt. 8.30 Uhr.
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2: Mit Vollrad Janssen. Guten Morgen. Auf frischer Tat ertappt. Müll über Bord geworfen. Die Besatzung eines liberianischen Tankers hat in der deutschen Bucht illegal Müll entsorgt und ist dabei von der Küstenwache erwischt worden. Die Bundespolizisten filmten mit einer Drohne, wie die Besatzung des Tankers den Inhalt mehrerer Müllsäcke über Bord entleerte, hieß es. Die Schiffsführung wies den Vorwurf der illegalen Müllentsorgung zunächst zurück. Nachdem er mit den Drohnenaufnahmen konfrontiert wurde, gab der Kapitän zu, dass ein Besatzungsmitglied zerkleinerte Lebensmittelabfälle entsorgt habe. Laut Bundespolizei ist das in der Nordsee nicht erlaubt. Weitere Meldungen aus Ostfriesland im Überblick. Revision teilweise erfolgreich. In einem Fall von Steuerhinterziehung muss das Landgericht Aurich heute erneut über die Strafe entscheiden. Der Angeklagte war im August letzten Jahres wegen Steuerhinterziehung in 3 Fällen sowie versuchter Steuerhinterziehung in 2 Fällen zu 2 Jahren und 8 Monaten Haft verurteilt worden. Dies hatte der Bundesgerichtshof auf Revision des 38-Jährigen aufgehoben. Darüber hinaus wurde die Revision als unbegründet verworfen. 55-Jährige bei Unfall verletzt. Ein 19-Jähriger war in Aurich-Walle mit seinem E-Scooter auf dem Radweg an der Emder Straße in Richtung Innenstadt unterwegs. In Höhe der Kreuzung Heuweg kollidierte er mit einer Pedelec-Fahrerin, die ihm entgegenkam. Die 55-Jährige wurde leicht verletzt und mit einem Rettungswagen in ein Krankenhaus gebracht. 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
1: Gleich Musik aus Ostfrieslands größtem Musikarchiv von den OJs. Die hören wir gleich mit Love Train. Vorher gucken wir noch mal eben auf die Wetteraussichten. Im Moment liegen wir bei 17 Grad in Remels. 17 Grad haben wir auch in Wiesmoor und 18 Grad in Larelt. Bis 21 Grad kriegen wir. Dazu soll es heute die meiste Zeit des Tages trocken bleiben. Viele Wolken ziehen aber über Ostfriesland hinweg. Mit ein bisschen Glück gibt es aber auch noch ein bisschen Sonnenschein zwischendurch. Morgen dann kaum Wetteränderung. Es wird ein bisschen wärmer mit höchsten Temperaturen um 22 Grad. Dazu wechseln sich dann auch am Mittwoch Sonne und Wolken die meiste Zeit des Tages ab.
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1: Moin Autofahrer, ein Blitzer steht in Ostersander an der Holtropper Straße. Danke an Martina fürs Bescheid sagen. Und in der Gemeinde West-Oberledingen steht noch ein weiterer Blitzer an der Großwolder Straße in einer 50er-Zone. Und sehen Sie auf Ihrem Weg auch noch Blitzer oder eine Verkehrsbehinderung, sagen Sie eben Bescheid und rufen Sie mich an. Bitte 04921 586 111. Das ist die Radio Ostfriesland Hotline. 04921 586 111. Kommen Sie gut an.

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Little Richard und Rip It Up bei Radio Aswistan um 8 Minuten nach 9, 8.38 Uhr. Und da schauen wir schon mal eben auf den Abend voraus. Da heißt es wieder Wind in den Haaren und zum Feierabend Live-Musik im Ohr. An vielen Stellen in Ostfriesland lassen wir ja den Feierabend mit Live-Musik ausklingen. Heute geht das zum Beispiel auch wieder in Karolinensiel. Bei der Veranstaltungsreihe Live-Musik im Speicher steht heute der Young Old Man Gerrit Ackermann für Sie auf der Bühne.

Der ostfriesische Sänger und Gitarrist ist seit vielen Jahren in unserer Region unterwegs und bringt die großen Hits aus der Musikgeschichte mit. Viele seiner Songs kennen Sie bestimmt auch aus dem Programm von Radio Ostfriesland. Aber hin und wieder spielt er auch mal den einen oder anderen eigenen Song. Und los geht das Konzert mit Gerrit Ackermann heute Abend um 20.30 Uhr. Der Eintritt ist frei und ich wünsche Ihnen ganz viel Spaß bei allem, was Sie vorhaben zum Feierabend. Wir sind an Ihrer Seite mit den schönsten Oldie-Hits zu mitsingen. Das sind die großen Hits der 60er, der 70er und der 80er. Gleich Marshall Hayne, Dancing in the City, und das hier ist Casey and the Sunshine Band.

0: kann ich euch zu Diensten sein, mein Gebieter.
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Tell it to my heart mit Taylor Dane bei Radio Ostfriesland. 9 Minuten vor 9 haben wir es, 8.51 Uhr. Gleich um 9 die nächsten Nachrichten mit dem Neuesten aus Deutschland und der Welt. Vorher noch Musik von Michael Sambalo, Maniac, und davon noch die Bellamy Brothers und Crossfire. 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
1: Hey, what business? 9 Uhr ist es.
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2: Ich bin David Büchner. Füttern, wickeln, spielen. Wer künftig für sein Baby eine berufliche Auszeit nimmt, muss sich auf Änderungen beim Elterngeld einstellen. Familienministerin Karin Prien plant, dass künftig nur noch 12 statt 14 Monate gezahlt werden. Und auch nur dann, wenn Mütter und Väter jeweils mindestens 3 Monate berufliche Auszeit nehmen. Gleichzeitig soll der Mindestbetrag nach dem Gesetzentwurf auf 330 Euro und der Höchstbetrag auf 1.900 Euro angehoben werden. Eine Analyse des BKK-Dachverbands der Betriebskrankenkassen hat ergeben, dass nicht kurze Erkältungen, sondern lange schwere Krankheiten die großen Kostentreiber für gesetzliche Krankenversicherungen sind. Haupttreiber sind demnach psychische Erkrankungen und Muskel-Skelett-Leiden.
3: Psychische Belastungen in der Arbeitswelt nehmen immer weiter zu. Zwar machten sie nur 5,4% aller Krankschreibungen aus, im Schnitt dauerten sie aber mehr als 5 Wochen an. Daher die Forderung des BKK-Dachverbands, eine ernsthafte Debatte über Präventionsstrategien. Das Krankengeld zähle inzwischen mit 21,6 Milliarden Euro zu den größten Ausgabepositionen der Krankenversicherung, so die BKK. Aus Berlin, Tine Klimach.
2: Es ist ein milliardenschweres Geschäft. Kanada kauft bis zu 12 U-Boote bei der Kieler Werft TKMS. Das hat Premierminister Mark Carney kurz vor dem NATO-Gipfel in Ankara mitgeteilt. Bundeskanzler Friedrich Merz sprach von einem starken Zeichen der transatlantischen Zusammenarbeit. Und zum Sport. Die USA sind bei der Fußball-WM ausgeschieden. Das Team um Stürmer Balogun, dessen Sperre nach roter Karte vom Weltverband FIFA zur Bewährung ausgesetzt wurde, unterlag im Achtelfinale Belgien mit 1:4.
4: Die USA sind raus. Da half auch Trumps Eingreifen von höchster Stelle nichts. Balogun war auf dem Spielfeld, richtete aber gegen die überlegenen Belgier nichts aus. Das Spiel allerdings zog die Amerikaner in Massen vor die Fernseher. Der Skandal machte die K.O.-Runde extra populär. Viel Scham und Empörung gab es aber auch, nicht nur unter Fußballfans. Trumps Anruf bei der FIFA habe die Glaubwürdigkeit des US-Teams und der ganzen WM ruiniert, schimpfen viele. Aus den USA, Tina Eck.
2: Im zweiten Achtelfinale hat Spanien mit 1:0 gegen Portugal gewonnen.
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5: In Backbrand und in Dietrichsfeld liegen wir bei 17 Grad. 18 Grad haben wir auf dem Thermometer in Ihren. Dazu ist der Himmel über Ostfriesland weiterhin bewölkt. Das bleibt auch nahezu den ganzen Tag so. Nur ab und zu gibt es mal ein paar Sonnenlücken. Bis 21 Grad sind dazu drin. Aber die gute Nachricht, es soll heute überwiegend trocken bleiben. Ebenso auch morgen, da gibt es kaum Wetteränderung. Da wechseln sich auch wieder Sonne und Wolken ab. Und morgen wird es ein kleines bisschen wärmer mit Topwerten um 22 Grad.
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5: Alle Autofahrer in der Gemeinde Westoverledingen, ist ein Blitzer an der Großwolder Straße aufgebaut in einer 50er-Zone und ein weiterer steht an der Holtropper Straße in Ostersander. Sagen Dankeschön an Radio Ostfriesland-Fan Martina fürs Bescheid sagen. Sehen Sie auf Ihrem Weg noch mehr Blitzer oder auch Verkehrsbehinderungen, klingeln Sie auch eben durch und sagen Sie Bescheid. 04921 586 111, das ist die Radio Ostfriesland-Hotline. 04921 586 111. Ich wünsche eine gute Fahrt.
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5: Wir hissen die Segel, lichten den Anker und schippern der Frühstückspause entgegen. Gleich mit Musik von Inner Circle, vorher noch Hot Chocolate und Everyone to Runa. Ich bin Captain Frieding, moin miteinander.
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Jetzt zum Beispiel gleich Blondie und Maria. Davor noch ein toller Song von den Monkees. Hier ist Daydream Believer.

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1: Es wird 9:30 Uhr, 9:30 Uhr.
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2: Mit Volrad Janssen, guten Tag. Auffrischer Tat ertappt, Müll über Bord geworfen. Die Besatzung eines liberianischen Tankers hat in der deutschen Bucht illegal Müll entsorgt und ist dabei von der Küstenwache erwischt worden. Die Bundespolizisten filmten mit einer Drohne, wie die Besatzung des Tankers den Inhalt mehrerer Müllsäcke über Bord entleerte, hieß es. Die Schiffsführung wies den Vorwurf der illegalen Müllentsorgung zunächst zurück. Nachdem er mit den Drohnenaufnahmen konfrontiert wurde, gab der Kapitän zu, dass ein Besatzungsmitglied zerkleinerte Lebensmittelabfälle entsorgt habe. Laut Bundespolizei ist das in der Nordsee nicht erlaubt. Weitere Meldungen aus Ostfriesland im Überblick. Revision teilweise erfolgreich. In einem Fall von Steuerhinterziehung muss das Landgericht Aurich heute erneut über die Strafe entscheiden. Der Angeklagte war im August letzten Jahres wegen Steuerhinterziehung in 3 Fällen sowie versuchter Steuerhinterziehung in 2 Fällen zu 2 Jahren und 8 Monaten Haft verurteilt worden. Dies hatte der Bundesgerichtshof auf Revision des 38-Jährigen aufgehoben. Darüber hinaus wurde die Revision als unbegründet verworfen. 55-Jährige bei Unfall verletzt. Ein 19-Jähriger war in Aurich-Walle mit seinem E-Scooter auf dem Radweg an der Emder Straße in Richtung Innenstadt unterwegs. In Höhe der Kreuzung Heuweg kollidierte er mit einer Pedelec-Fahrerin, die ihm entgegenkam. Die 55-Jährige wurde leicht verletzt und mit einem Rettungswagen in ein Krankenhaus gebracht. 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
1: Und da schauen wir auf die aktuellen Temperaturen. In Bruckzetel haben wir 17 Grad, in Grothusen 18 und in Emden-Barenburg 19 Grad. Dazu ziehen weiterhin viele Wolken über Ostfriesland hinweg. Aber Regen bringen die nicht so viel. Im Gegenteil, ab und zu reißt die Wolkendecke auch nochmal auf und macht Platz für ein bisschen Sonne zwischendurch. Bis 21 Grad sind drin. Morgen ist der Tag dann eigentlich unverändert. Auch da gibt es wieder viele Wolken, ein bisschen Sonne und Temperaturen bis maximal 22 Grad.
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1: Moin Autofahrer, in Ostersand. Da steht ein Blitzer an der Holtropper Straße und ein weiterer Blitzer steht in der Gemeinde Westoverledingen an der Großwolder Straße in einem 50er-Bereich. Und sehen Sie auf Ihrem Weg noch mehr Blitzer oder auch Verkehrsbehinderungen, klingeln Sie eben durch bitte 04921 586 111. Das ist die Radio Ostfriesland Hotline 04921 586 111. Ich wünsche eine gute Fahrt.
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Smokey bei Radio Friesland Layback in the Arms of Someone. Ich hoffe, Ihr Arbeitstag ist bisher nicht allzu stressig. Gemeinsam schippern wir durch diesen Dienstag und gucken jetzt schon mal auf die schönste Zeit des Tages voraus, auf die Feierabendzeit. Und vielleicht genießen Sie Ihren Feierabend heute mit Live-Musik. Das geht zum Beispiel bei Direkt am Meer, Live am Deich, eine beliebte Veranstaltungsreihe in Dornumersiel, bei der immer dienstags ein anderer Musiker auf der Open-Air-Bühne steht, direkt am Strand. Und heute Abend steht der Musiker Helmut Bengen für Sie auf der Bühne. How can I try to explain? And I'm waiting, er spielt für Sie neue, aber auch viele bekannte Songs. Dazu gehören unter anderem auch viele große Hits der Rock- und Folkmusikgeschichte, aber auch deutschsprachige Balladen und Blues gehören zu seinem Repertoire. Die Veranstaltung Live am Deich beginnt heute Abend um 19 Uhr am Strand in Dornumersiel. Eintritt ist frei. Ich wünsche Ihnen ganz viel Spaß bei Live-Musik direkt am Strand. Tschüss.

Rose Lawrence, Afrika. 9:46 haben wir jetzt 14 Minuten vor 10 und da schauen wir mal eben schnell auf den Radio Ostfriesland Verkehrsservice, immer aktuell mit einem neuen Blitzer. Und den hat uns Radio Ostfriesland-Fan Arthur gemeldet. Dankeschön, er hat ihn entdeckt an der Bundesstraße Caroline Siel nach Wittmund in Höhe Funix in einer 70er-Zone.

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2: 10 Uhr ist es.
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3: Ich bin David Büchner. Die Koalition will strengere Regeln für Krankschreibungen. Der CDU-Arbeitnehmerflügel warnt jedoch vor Misstrauen gegenüber kranken Menschen. Der Vorsitzende Dennis Radke sagte im ZDF:
4: Es darf nicht der Eindruck entstehen, die Menschen seien zu faul. Leute, die keine Lust haben, die blau machen, die hat es immer und zu jeder Zeit gegeben. Aber wir haben vor allen Dingen ein Problem mit den Langzeitkranken.
3: Nach einer Analyse des BKK-Dachverbands der Betriebskrankenkassen sind lange schwere Krankheiten wie psychische Erkrankungen und Muskel-Skelett-Leiden die großen Kostentreiber für gesetzliche Krankenversicherungen. Wer künftig für sein Baby eine berufliche Auszeit nimmt, muss sich auf Änderungen beim Elterngeld einstellen. Nach einem Entwurf von Familienministerin Karin Prien sollen nur noch 12 statt 14 Monate gezahlt werden. Es soll aber auch etwas mehr Geld geben.
5: Die Länge des Elterngelds soll um 2 Monate gekürzt werden. Und Eltern erhalten es nur, wenn Mütter und Väter jeweils mindestens 3 Monate die berufliche Auszeit nehmen. So der neue Gesetzentwurf. Väter sollen dadurch mehr in die Erziehungsarbeit mit eingebunden werden. Aber es geht auch darum, Geld einzusparen. Trotzdem sollen Mindestbeitrag und Höchstbeitrag leicht ansteigen. Und es soll grundsätzlich bei der Regelung bleiben, dass das Elterngeld bei 65% des Nettoeinkommens liegt. Aus Berlin, Tine Klimach.
3: Die Ukraine hat Russland in der Nacht mit hunderten Drohnen angegriffen. Viele davon waren Richtung Moskau unterwegs. Über 450 unbemannte Flugobjekte seien über 17 russischen Regionen abgefangen worden, teilte das russische Verteidigungsministerium mit. Schäden meldeten unter anderem die grenznahe Region Belgorod und ein Industriegebiet südwestlich von Moskau. Und zum Sport. Die Niederlage konnte auch Stürmer Balogun nicht verhindern. Die USA sind bei der Fußball-WM ausgeschieden. Das Team verlor gegen Belgien mit 1:4. Das Spiel hatte für Aufsehen gesorgt, weil die FIFA die Rotsperre von Balogun vorher zur Bewährung ausgesetzt hatte und er deshalb eingesetzt werden durfte. Vorausgegangen war ein Anruf von US-Präsident Donald Trump. Im zweiten Achtelfinale hat Spanien mit 1:0 gegen Portugal gewonnen.
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6: In Starkholt und in Grote Gaste haben wir im Moment 17 Grad auf dem Thermometer, 19 Grad in Emden-Borsum und bis 21 Grad sind drin. Dazu ist es ziemlich bewölkt heute. Es gibt ab und zu mal ein paar Tropfen Regen, aber die Sonne soll auch immer noch mal wieder rauskommen. Aber überwiegend soll es trocken bleiben. Morgen dann bis zu 22 Grad. Ansonsten verändert sich die Wetterlage nicht groß morgen.
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6: Moin Autofahrer, wir gucken auf die Bundesstraße von Carolinensiel nach Wittmund. Da steht in Höhe Phoenix ein Blitzer in einer 70er-Zone. Dann steht ein Blitzer in Ostersander an der Holtrop. Straße und in der Gemeinde West-Oberledingen, da steht ein Blitzer an der Großwolder Straße. Sehen Sie auf Ihrem Weg noch mehr Blitzer oder Verkehrsbehinderungen? Rufen Sie eben an, bitte 049 21 586 111. Das ist die Radio Ostfriesland Hotline. Ich wünsche eine gute Fahrt.
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6: Mit Johnny Nash und den Spice Girls geht's in die Frühstückspausenzeit hinein. Ich bin Captain Frieding und ich wünsche einen entspannten Dienstag. Moin mit Nanne.
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1: Hey, what business? 10.30 Uhr haben wir es, genau 10:30.
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2: Mit Volrad Janssen, guten Tag. Auffrischer Tatertapt, Müll über Bord geworfen. Die Besatzung eines liberianischen Tankers hat in der deutschen Bucht illegal Müll entsorgt und ist dabei von der Küstenwache erwischt worden. Die Bundespolizisten filmten mit einer Drohne, wie die Besatzung des Tankers den Inhalten mehrerer Müllsäcke über Bord entleerte, hieß es. Die Schiffsführung wies den Vorwurf der illegalen Müllentsorgung zunächst zurück. Nachdem er mit den Drohnenaufnahmen konfrontiert wurde, gab der Kapitän zu, dass ein Besatzungsmitglied zerkleinerte Lebensmittelabfälle entsorgt habe. Laut Bundespolizei ist das in der Nordsee nicht erlaubt. Weitere Meldungen aus Ostfriesland im Überblick. Revision teilweise erfolgreich. In einem Fall von Steuerhinterziehung muss das Landgericht Aurich heute erneut über die Strafe entscheiden. Der Angeklagte war im August letzten Jahres wegen Steuerhinterziehung in 3 Fällen sowie versuchter Steuerhinterziehung in 2 Fällen zu 2 Jahren und 8 Monaten Haft verurteilt worden. Dies hatte der Bundesgerichtshof auf Revision des 38-Jährigen aufgehoben. Darüber hinaus wurde die Revision als unbegründet verworfen. 55-Jährige bei Unfall verletzt. Ein 19-Jähriger war in Aurich-Walle mit seinem E-Scooter auf dem Radweg an der Emder Straße in Richtung Innenstadt unterwegs. In Höhe der Kreuzung Heuweg kollidierte er mit einer Pedelec-Fahrerin, die ihm entgegenkam. Die 55-Jährige wurde leicht verletzt und mit einem Rettungswagen in ein Krankenhaus gebracht. Neues aus Ostfriesland, da fahren Sie immer zuerst bei uns.
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1: Es hat so ein bisschen getröpfelt vor dem Radio aus Friesland Studiofenster eben, aber das ist eher selten heute der Fall. Meistens bleibt es trocken mit vielen Wolken, ab und zu mal ein paar Sonnenlücken und dazu kriegen wir heute bis 21 Grad. Im Moment liegen wir in Middels bei 18 Grad, 19 Grad haben wir in Ostroderfehn und in Lokwart. Morgen ändert sich wenig, da kriegen wir zur Wochenmitte auch wieder viele Wolken, ein paar Sonnenlücken, nur selten mal Regen und Temperaturen bis 22 Grad.
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1: Moin Autofahrer, an der Bundesstraße von Karolinsiel nach Wittmund steht ein Blitzer in Höhe von Funix, 70 erlaubt, dann ein Blitzer in Ostersander an der Holtropper Straße und in der Gemeinde Westoverledingen wird an der Großwolder Straße geblitzt in einem 50er-Bereich. Und sehen Sie auf Ihrem Weg noch mehr Blitzer oder Verkehrsbehinderungen, sagen Sie eben Bescheid bitte 04921 586 111. Das ist die Radio Ostfriesland Hotline 04921 586 111.

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Harry Belafonte bei Radio Ostfriesland. Mathilda um 20 vor 11, 10.40 Uhr. Und wir gehen zurück ins Jahr 1985. Damals landeten die Commodores mit dem Song Night Shift, einen ihrer großen Hits. Das ist eine musikalische Hommage an zwei unvergessene Soul-Legenden, an Marvin Gaye und an Jackie Wilson, die beide kurz vor Erscheinen dieses Songs verstorben waren. Der Song wurde mit einem Grammy ausgezeichnet und gehört bis heute zu den schönsten Balladen der Soul-Musik aus den 80er Jahren, wie ich finde. Hier sind die Commodores, Night Shift.

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Gloria Gaynor ist das bei Radio Astrisa. Never can say goodbye. 4 Minuten vor 11 haben wir es gleich um 11. Die nächsten Nachrichten mit den neuesten aus Deutschland und der Welt. Da bringen wir Sie auf den neuesten Stand der Dinge. Vorher noch Musik von The Free. Here's All Right Now bei Radio Astrisa. 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
4: Ich bin Babit Büchner. Die Koalition will strengere Regeln für Krankschreibungen. Doch aus der Kanzlerpartei kommt Kritik. Der CDU-Arbeitnehmerflügel warnt, schärfere Vorschriften könnten nach hinten losgehen.
5: Denn das Signal, das bei den Menschen ankomme, heißt, ihr macht zu viel blau, wir misstrauen euch, warnt der Chef des CDU-Arbeitnehmerflügels und befürchtet, dass am Ende viele Beschäftigte länger ausfallen als eigentlich nötig. Die Regierung will telefonische Krankschreibungen abschaffen und ab dem ersten Krankheitstag soll auch eine Arbeitsunfähigkeitsbescheinigung vorgelegt werden. Viel Kritik an den Plänen kommt auch von Ärzten und den Krankenkassen. Claudia Wächter, Nachrichtenredaktion.
4: Die Staats- und Regierungschefs der NATO-Länder kommen heute zu ihrem Gipfeltreffen in Ankara zusammen. Thema ist unter anderem der Ukraine-Krieg. In der Nacht hatte Kiew Russland mit hunderten Drohnen angegriffen, viele davon mit Ziel Moskau.
6: In Moskau wurden bislang keine Schäden gemeldet. Nur die Fluggäste mussten sich einmal mehr mit den stundenlangen Sperrungen der Airports rund um die Hauptstadt arrangieren. In den russischen Regionen gingen derweil Industrieobjekte in Flammen auf. Medienberichten nach handelt es sich um Betriebe, die zur Öl- und Gasindustrie gehören, mit der Russland seinen Krieg gegen die Ukraine finanziert. Der ukrainische Präsident Selenskyj hatte erst in der Nacht gesagt, dass der Luftkampf zur bestimmenden Kriegskomponente werde. Die Ukraine könne dort nun mithalten, versicherte er. Aus Moskau, André Balin.
4: In Deutschland ist im ersten Halbjahr eine Rekordzahl neuer Start-ups entstanden. Bis Ende Juni wurden mehr als 3000 neue Firmen gegründet, zeigt eine neue Studie des Start-up-Verbands. Das seien 52% mehr als im zweiten Halbjahr 2025. Nach Ansicht des Verbands ist der zentrale Treiber die künstliche Intelligenz. Mehr als ein Drittel der Neugründungen hatten einen klaren KI-Bezug, so die Studie. Und zum Sport. Mit den USA ist bei der Fußball-WM auch der letzte der drei Gastgeber ausgeschieden. Die Mannschaft verlor ihr Achtelfinale gegen Belgien mit 1:0. Obwohl die FIFA die Rotsperre von US-Stürmer Balogun nach einem Anruf von US-Präsident Trump vorher zur Bewährung ausgesetzt hatte. Belgien trifft nun im Viertelfinale auf Spanien. Das Team hatte vorher mit 1:0 gegen Portugal gewonnen.
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7: Wir kicken auf die aktuellen Temperaturen unter Heavy in Strockholt und in Half Mountain 19 Grad auf dem Thermometer, in Westerveen 20 und bitte auch 21 Grad für Wach wieder. Taugift hat ein Bild Wolken. Auf und an Ritt der Wolkendecks und Bietja Open, mag Platz für die Sinnschien. Man Regen soll er blut hell selten nochmal geben. Mörn ist er dann nicht viel anders. Da kriegen wir dann bitte 22 Grad und da wesseln sich auch viel Wolken und ein Bietje Sinnschien altiz auf.
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7: Moin Autofahrer, ein Blitzer steht in Ostersander an der Holtropper Straße, ein weiterer an der Bundesstraße Karolin in Siel nach Wittmund in Höhe Funix und in der Gemeinde Westoverledingen steht ein Blitzer an der Großwolder Straße in einer 50er-Zone. Sehen Sie auf Ihrem Weg noch mehr Blitzer oder Verkehrsbehinderungen? Klingeln Sie durch bitte 04921 586 111. Das ist die Radio Ostfriesland Hotline. Ich wünsche einen Gaude fort.
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7: Wunderbar-Musik von Petula Clark und der Olsen Brothers. Und wie in dieser Stürmerin, ich bin Captain Frieding und ich wünsche einen wunderbaren Dienstagvormittag.
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Downtown mit Petula Clark, die Radio aus Friesland. 10 Minuten nach 11 ist der Glock. Die Radio aus Friesland spüren die meisten Oldie Hits zum Mitsingen. Und da spüren wir auch der eh noch eine wunderbare Stück in eine andere Version, als man den so kennenlernt. Das Stück zum Beispiel ist der 70s Flange Mix von Whitney Houston. My name is Dot Susan.

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0: Yvonne Elliman ist das wie Radio aus Friesland. If I can't have you. 18 Minuten noch 11 ist der Glock. Und wie dauert nur, wer ein bisschen was vor uns mal plötzlich sprach, dann gibt ja ein Bild nü. Der kommt vielleicht auch in Urlaubszeit hier bei uns in Ostfriesland sind und der Plattdütsch noch nicht so viel anfangen könnt. Wie Radio Ostfriesland gibt es dann elke Tag eine wieder Lektion von Lehren von uns, Moi Plattdütsch Prog. Proken Sie mal Moi immer mit.
1: 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Heute
2: die Autofahrt. Von da auch der Autofort. Haben wir noch genug Benzin im Tank oder müssen wir noch zur Tankstelle?
1: Und nu Platt.
2: Haben wir noch genug Sprit im Tank, auf morgen wir noch Tankstee. Ich hoffe, dass wir pünktlich ankommen.
1: Und nu ob platt.
2: Hoffentlich kommen wir ob tiet an. Langsam, da vorne müssen wir gleich links abbiegen.
1: Und nu ob platt.
2: Nu man eben sinnig, doch vorne müssen wir fort links aufdrehen. Könntest du das Radio etwas lauter stellen? Das Lied gefällt mir.
1: Und nu ob platt.
2: Kunst du wohl den Bubblecast ein bisschen Fälle stellen? Der Musik gefällt mir. Du könntest die Heizung ein bisschen mehr aufdrehen. Es ist ziemlich kühl im Auto.
1: Und nu ob platt.
2: Du kunst wohl eben der Heizung ein bisschen mehr obdrehen, dann ist leb kalt hier im Auto. Nur noch 20 Kilometer, dann sind wir angekommen.
1: Und nu ob platt.
2: Bloß noch 20 Kilometer, dann sind wir all da. Und jetzt noch der Spruch des Tages.
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0: Musik von der Boys Town Gang, die Radio Ostfriesland, um genau 12:30.
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2: Mit Vollrad Janssen, guten Tag. Auffrischer Tatertapt, Müll über Bord geworfen. Die Besatzung eines liberianischen Tankers hat in der deutschen Bucht illegal Müll entsorgt und ist dabei von der Küstenwache erwischt worden. Die Bundespolizisten filmten mit einer Drohne, wie die Besatzung des Tankers den Inhalt mehrerer Müllsäcke über Bord entleerte, hieß es. Die Schiffsführung wies den Vorwurf der illegalen Müllentsorgung zunächst zurück. Nachdem er mit den Drohnenaufnahmen konfrontiert wurde, gab der Kapitän zu, dass ein Besatzungsmitglied zerkleinerte Lebensmittelabfälle entsorgt habe. Laut Bundespolizei ist das in der Nordsee nicht erlaubt. Und weitere Meldungen aus Ostfriesland im Überblick. Revision teilweise erfolgreich. In einem Fall von Steuerhinterziehung muss das Landgericht Aurich heute erneut über die Strafe entscheiden. Der Angeklagte war im August letzten Jahres wegen Steuerhinterziehung in 3 Fällen sowie versuchter Steuerhinterziehung in 2 Fällen zu 2 Jahren und 8 Monaten Haft verurteilt worden. Dies hatte der Bundesgerichtshof auf Revision des 38-Jährigen aufgehoben. Darüber hinaus wurde die Revision als unbegründet verworfen. 55-Jährige bei Unfall verletzt. Ein 19-Jähriger war in Aurich-Walle mit seinem E-Scooter auf dem Radweg an der Emder Straße in Richtung Innenstadt unterwegs. In Höhe der Kreuzung Heuweg kollidierte er mit einer Pedelec-Fahrerin, die ihm entgegenkam. Die 55-Jährige wurde leicht verletzt und mit einem Rettungswagen in ein Krankenhaus gebracht. 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
0: Wir kicken auf die aktuellen Temperaturen und gehört noch 12:30 her, wie in Filsum, 19 Grad, ob der Thermometer in Amdorf nicht wie 20 und in Ostdeel auch wie 19 Grad. Der Tag ist wieder hin, ein Bild, Wolken über Ostfriesland, soll aber doch meist ruhig bleiben. Blut Helfer Enkel kann mal so ein bisschen drüppen geben. Da gibt es dann auch ein bisschen Glück, noch mal ein bisschen Lücken in den Wolkendeck und dann kann es auch noch mal so ein bisschen Sonnenschein geben. Wir verwachten mit 21 Grad, Möhren verandert sich, das wäre nicht groß. Da blüht das auch wieder hin wie ein Wessel und Sonnenschein und ein paar Wolkjes.
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0: Moin Autofahrer, ein Blitzer steht an der Bundesstraße von Carolinensiel nach Wittmund in Höhe Phoenix. Dann steht in Ostersander ein Blitzer an der Holtropper Straße und auch in der Gemeinde West-Oberledingen an der Großholter Straße. Und sehen Sie auf Ihrem Weg noch weitere Blitzer oder Behinderungen, rufen Sie eben an und sagen Sie Bescheid bitte. 04921 586 111, das ist die Radio Ostfriesland Hotline. Ich wünsche einen gute Fahrt, kommen Sie gut an.

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1: Ich bin Babit Büchner. Die Bundesregierung muss sparen. Die Förderung von Wärmepumpen und anderen klimafreundlichen Heizungen soll daher in den nächsten Jahren deutlich sinken. Das geht aus einer Vorlage für den Haushaltsausschuss des Bundestags hervor, die der Deutschen Presseagentur vorliegt. Rund 2,1 Milliarden Euro sollen damit bis 2030 eingespart werden. Die Koalition will strengere Regeln für Krankschreibungen. Der Chef des CDU-Arbeitnehmerflügels Dennis Radke warnt jedoch, dass schärfere Vorschriften nach hinten losgehen könnten. Er sagte am Morgen im ZDF:
2: Die Rückmeldung, die ich aus der Praxis in den letzten Tagen bekommen habe, war eher die Sorge so nach dem Motto, viele Menschen, die jetzt vielleicht einen Tag fehlen, werden dann demnächst direkt für 3 oder 5 Tage krankgeschrieben. Das muss man jetzt einfach auch nochmal diskutieren.
1: Es dürfe zudem nicht der Eindruck entstehen, die Menschen seien zu faul, so Radke. In einer angespannten internationalen Lage kommen die Staats- und Regierungschefs der NATO-Länder heute zu ihrem Gipfeltreffen in Ankara zusammen. Thema ist unter anderem der Ukraine-Krieg. In der Nacht hatte Kiew Russland mit hunderten Drohnen angegriffen, viele davon mit dem Ziel Moskau.
3: In Moskau wurden bislang keine Schäden gemeldet. Nur die Fluggäste mussten sich einmal mehr mit den stundenlangen Sperrungen der Airports rund um die Hauptstadt arrangieren. In den russischen Regionen gingen derweil Industrieobjekte in Flammen auf. Medienberichten nach handelt es sich um Betriebe, die zur Öl- und Gasindustrie gehören, mit der Russland seinen Krieg gegen die Ukraine finanziert. Der ukrainische Präsident Selenskyj hatte erst in der Nacht gesagt, dass der Luftkampf zur bestimmenden Kriegskomponente werde. Die Ukraine könne dort nun mithalten, versicherte er. Aus Moskau, André Ballin.
1: Es sind neue Höchstwerte. Die Lebenserwartung in Deutschland ist im vergangenen Jahr weiter angestiegen. Für Frauen lag sie bei 83,6 Jahren, teilte das Statistische Bundesamt mit. Das sind 2 Monate mehr als im Vorjahr. Die Lebenserwartung von Männern lag demnach bei 79 Jahren und einem Monat und damit 3 Monate höher als 2024.
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1: Das Wetter, die aktuelle Vorhersage des Deutschen Wetterdienstes. Im Norden und Osten bleibt es grau mit Wolkenregen und Gewittern. In der Südwesthälfte zeigt sich dagegen häufig die Sonne. Die Temperaturen erreichen im Norden Höchstwerte zwischen 18 und 25 Grad. Ansonsten werden 26 bis 33 Grad erreicht. Am Oberrhein sind sogar bis zu 35 Grad möglich. Morgen setzt sich der Trend dann fort. Es bleibt wechselhaft im Nordosten und sommerlich sonnig im Süden und Südwesten.
0: Das waren die Nachrichten.

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2: Mit Volrad Janssen. Guten Tag. Auffrischer Tatertapt. Müll über Bord geworfen. Die Besatzung eines liberianischen Tankers hat in der deutschen Bucht illegal Müll entsorgt und ist dabei von der Küstenwache erwischt worden. Die Bundespolizisten filmten mit einer Drohne, wie die Besatzung des Tankers den Inhalten mehrerer Müllsäcke über Bord entleerte, hieß es. Die Schiffsführung wies den Vorwurf der illegalen Müllentsorgung zunächst zurück. Nachdem er mit den Drohnenaufnahmen konfrontiert wurde, gab der Kapitän zu, dass ein Besatzungsmitglied zerkleinerte Lebensmittelabfälle entsorgt habe. Laut Bundespolizei ist das in der Nordsee nicht erlaubt. Und weitere Meldungen aus Ostfriesland im Überblick. Revision teilweise erfolgreich. In einem Fall von Steuerhinterziehung muss das Landgericht Aurich heute erneut über die Strafe entscheiden. Der Angeklagte war im August letzten Jahres wegen Steuerhinterziehung in 3 Fällen sowie versuchter Steuerhinterziehung in 2 Fällen zu 2 Jahren und 8 Monaten Haft verurteilt worden. Dies hatte der Bundesgerichtshof auf Revision des 38-Jährigen aufgehoben. Darüber hinaus wurde die Revision als unbegründet verworfen. 55-Jährige bei Unfall verletzt. Ein 19-Jähriger war in Aurich-Walle mit seinem E-Scooter auf dem Radweg an der Emder Straße in Richtung Innenstadt unterwegs. In Höhe der Kreuzung Heuweg kollidierte er mit einer Pedelec-Fahrerin, die ihm entgegenkam. Die 55-Jährige wurde leicht verletzt und mit einem Rettungswagen in ein Krankenhaus gebracht. 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
1: Ich bin Babette Büchner. Die Bundesregierung muss sparen. Die Förderung von Wärmepumpen und anderen klimafreundlichen Heizungen soll daher nach Regierungsplänen in den nächsten Jahren deutlich sinken. Das geht aus einer Vorlage für den Haushaltsausschuss des Bundestags hervor, die der Deutschen Presseagentur vorliegt.
2: Unterm Strich will die Regierung damit gut 2 Milliarden Euro einsparen. Betroffen sind vor allem Leute mit mittlerem und höherem Einkommen. Die erhalten geringere Förderbeträge. Bisher übernimmt der Staat ja beim Heizungstausch je nach Voraussetzungen bis zu 70% der Kosten. Haushalte mit eher niedrigem Einkommen, die sollen dagegen etwas stärker unterstützt werden. Und geplant ist auch ein Kinderbonus. Claudia Wächter, Nachrichtenredaktion.
1: Die NATO will sich verstärkt auf Drohnenkriege vorbereiten. In den kommenden 5 Jahren sollen mehr als 40 Milliarden Dollar in Fähigkeiten zur Drohnenabwehr investiert werden, kündigte Generalsekretär Mark Rutte am Rande des NATO-Gipfels in der Türkei an. Zudem verpflichteten sich Alliierte, bis Ende 2027 5-mal so viele Soldaten für den Einsatz von Drohnen auszubilden. Es sind neue Höchstwerte. Nach Angaben des Statistischen Bundesamts ist die Lebenserwartung in Deutschland im vergangenen Jahr weiter angestiegen. Für Frauen ging es 2 Monate rauf auf 83,6 Jahre. Männer wurden sogar 3 Monate älter mit einer Lebenserwartung von 79 Jahren und einem Monat.
3: Im aktuellen Zeitraum hatte Baden-Württemberg sowohl bei Männern als auch bei Frauen die höchste Lebenserwartung. Dass wir immer älter werden, ist auch Teil der aktuellen Rentendebatte. Erst kürzlich hatte dazu ein Vorschlag Schlagzeilen gemacht. Die Rentenkommission hatte die Idee, die Rente an die Lebenserwartung zu koppeln. 1 Jahr mehr Lebenserwartung sollte 8 Monate längeres Arbeiten und 4 Monate längeren Rentenbezug ergeben. Tine Klimach, Nachrichtenredaktion.
1: Die verurteilte Rechtsextremistin Marla Svenja Liebig hatte sich vehement gegen ihre Auslieferung nach Deutschland gewehrt. Nun hat das Oberlandesgericht in Prag entschieden, Tschechien darf die 55-Jährige ausliefern. Liebig war in Deutschland damals noch als Sven Liebig, unter anderem wegen Volksverhetzung zu einer Freiheitsstrafe von 1 Jahr und 6 Monaten ohne Bewährung verurteilt worden, vor Haftantritt dann aber untergetaucht.
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1: Zum Wetter. Die aktuelle Vorhersage des Deutschen Wetterdienstes. Auch heute Nachmittag bleibt es im Norden und Osten grau und es sind Regen- und Gewitterschauer möglich. In der Südwesthälfte zeigt sich dagegen häufig die Sonne. Die Temperaturen erreichen noch im Norden Höchstwerte zwischen 18 und 25 Grad. Ansonsten werden 26 bis 33 Grad erreicht. Am Oberrhein sind bis zu 35 Grad möglich.
0: Das waren die Nachrichten.

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1: Ich bin Dirk Zeitler. In einer angespannten internationalen Lage kommen die Staats- und Regierungschefs der NATO-Länder heute zu ihrem Gipfeltreffen in Ankara zusammen. Unklar ist, welche Rolle die USA in Zukunft spielen wollen. Von US-Präsident Trump kommt immer wieder Kritik auch an Deutschlands NATO-Beitrag. Bundeskanzler Merz zeigte sich vor dem Abflug nach Ankara dennoch optimistisch.
2: Von diesem Gipfel soll die Botschaft ausgehen. Wir bauen eine europäischere NATO, damit die NATO transatlantisch bleiben kann.
1: Die NATO bereitet sich derweil auf eine massive Ausweitung der Kriegsführung mit Drohnen vor. Im Zuge einer neuen Initiative wollten Verbündete in den kommenden 5 Jahren mehr als 40 Milliarden Dollar in Fähigkeiten zur Drohnenabwehr investieren. Das kündigte NATO-Generalsekretär Rutte an. Das Europäische Parlament hat für ein Prüfverfahren gegen die rechtspopulistische Parteienfamilie Europa der souveränen Nation gestimmt. Die zuständige Aufsichtsbehörde soll nun mögliche Verstöße der ESN-Partei prüfen. Dem Zusammenschluss gehört auch die AfD an. Die Lebenserwartung bei Geburt in Deutschland ist im vergangenen Jahr im Vergleich zum Vorjahr angestiegen. Für Frauen lag sie bei 83,6 Jahren, wie das Statistische Bundesamt mitteilte. Das sei ein Anstieg von 2 Monaten im Vergleich zum Vorjahr. Die Lebenserwartung von Männern lag demnach bei 79,1 Jahren. Und damit 3 Monate höher als noch ein Jahr davor.
3: Für die Bundesländer wird die Lebenserwartung für 3 Jahreszeiträume angegeben. Im aktuellen Zeitraum hatte Baden-Württemberg sowohl bei Männern als auch bei Frauen die höchste Lebenserwartung. Mit 84,4 Jahren bei den Frauen und 80,3 Jahren bei den Männern. Dass wir immer älter werden, ist auch Teil der aktuellen Rentendebatte. Erst kürzlich hatte dazu ein Vorschlag Schlagzeilen gemacht. Die Rentenkommission hatte die Idee, die Rente an die Lebenserwartung zu koppeln. Ein Jahr mehr Lebenserwartung sollte 8 Monate längeres Arbeiten und 4 Monate längeren Rentenbezug ergeben. Tine Klimach, Nachrichtenredaktion.
1: Die Bundesregierung muss sparen. Die Förderung von Wärmepumpen und anderen klimafreundlichen Heizungen soll daher in den nächsten Jahren deutlich sinken. Dies geht aus einer Vorlage für den Haushaltsausschuss des Bundestages hervor.
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1: Zum Wetter, die aktuelle Vorhersage des Deutschen Wetterdienstes. Im Norden und Osten bleibt es heute Nachmittag grau und es kann regnen. In der Südwesthälfte kommt dagegen häufig die Sonne durch. Die Temperaturen erreichen im Norden noch 18 bis 25 Grad maximal. Ansonsten werden 26 bis 33 Grad erreicht. Am Oberrhein sogar bis 35 Grad. Ganz ähnlich geht es morgen weiter. Im Nordosten bleibt es wechselhaft. Im Süden und Südwesten dagegen sommerlich, sonnig und warm.
0: Das waren die Nachrichten.

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2: Mit Vollrad Janssen. Guten Tag. Steigende Kosten. Campingplätze werden teurer. Wer an der Nordsee mit Wohnmobil oder Caravan Urlaub machen möchte, muss sich auf höhere Preise einstellen. Das hat eine Umfrage der deutschen Presseagentur ergeben. Die Campingplatzbetreiber an der Nordsee begründen die höheren Preise mit gestiegenen Betriebskosten und Investitionen. Weitere Meldungen aus Ostfriesland im Überblick. Transporter kracht gegen Baum. Auf der Schonorter Straße in der Krummhorn ist heute Morgen ein Lieferwagen von der Fahrbahn abgekommen. Nach Angaben der Feuerwehr geriet der Wagen in den Straßengraben und prallte gegen einen Baum. Der Fahrer konnte sich eigenständig befreien. Er blieb augenscheinlich unverletzt und verzichtete darauf, ins Krankenhaus gebracht zu werden. Für die Bergungsarbeiten musste die Straße vorübergehend voll gesperrt werden. Fördergeld für Gulfhof. Die Deutsche Stiftung Denkmalschutz unterstützt die Dachsanierung eines Gulfhofes in Wehna. Die Neueindeckung des historischen Gebäudes in der Ortsmitte werde mit 100.000 Euro gefördert, hieß es. Damit sollen Schäden beseitigt und ein Beitrag zum Erhalt der Bausubstanz geleistet werden. Das Gebäude in der Wehnamoorer Straße steht derzeit leer und soll künftig Platz für neuen Wohnraum bieten. 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
1: Und die Zeit 15 Uhr.
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2: Ich bin Dirk Zeitler. In einer angespannten internationalen Lage kommen die Staats- und Regierungschefs der NATO-Länder heute zu ihrem Gipfeltreffen in Ankara zusammen. Unklar ist, welche Rolle die USA in Zukunft spielen wollen. Von US-Präsident Trump kommt immer wieder Kritik auch an Deutschlands NATO-Beitrag. Bundeskanzler Merz zeigte sich vor dem Abflug nach Ankara dennoch optimistisch.
3: Von diesem Gipfel soll die Botschaft ausgehen. Wir bauen eine europäischere NATO, damit die NATO transatlantisch bleiben kann.
2: Die NATO bereitet sich derweil auf eine massive Ausweitung der Kriegsführung mit Drohnen vor. Im Zuge einer neuen Initiative wollten Verbündete in den kommenden 5 Jahren mehr als 40 Milliarden Dollar in Fähigkeiten zur Drohnenabwehr investieren. Das kündigte NATO-Generalsekretär Rutte an. Das Europäische Parlament hat für ein Prüfverfahren gegen die rechtspopulistische Parteienfamilie Europa der souveränen Nation gestimmt. Die zuständige Aufsichtsbehörde soll nun mögliche Verstöße der ESN-Partei prüfen. Dem Zusammenschluss gehört auch die AfD an. Die Lebenserwartung bei Geburt in Deutschland ist im vergangenen Jahr im Vergleich zum Vorjahr angestiegen. Für Frauen lag sie bei 83,6 Jahren, wie das Statistische Bundesamt mitteilte. Das sei ein Anstieg von 2 Monaten im Vergleich zum Vorjahr. Die Lebenserwartung von Männern lag demnach bei 79,1 Jahren und damit 3 Monate höher als noch ein Jahr davor.
4: Für die Bundesländer wird die Lebenserwartung für 3 Jahreszeiträume angegeben. Im aktuellen Zeitraum hatte Baden-Württemberg sowohl bei Männern als auch bei Frauen die höchste Lebenserwartung. Mit 84,4 Jahren bei den Frauen und 80,3 Jahren bei den Männern. Dass wir immer älter werden, ist auch Teil der aktuellen Rentendebatte. Erst kürzlich hatte dazu ein Vorschlag Schlagzeilen gemacht. Die Rentenkommission hatte die Idee, die Rente an die Lebenserwartung zu koppeln. Ein Jahr mehr Lebenserwartung sollte 8 Monate längeres Arbeiten und 4 Monate längeren Rentenbezug ergeben. Tine Klimach, Nachrichtenredaktion.
2: Die Bundesregierung muss sparen. Die Förderung von Wärmepumpen und anderen klimafreundlichen Heizungen soll daher in den nächsten Jahren deutlich sinken. Dies geht aus einer Vorlage für den Haushaltsausschuss des Bundestages hervor.
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1: Ja, schauen wir mal. Der heutige Nachmittag, heute bekommen wir die Sonne eher selten zu sehen. Über Ostfriesland viele Wolken, ab und zu auch mal eine kleine Schauer. Allerdings nur örtlich bei Maxiwerten um die 20, 21 Grad. Mehr ist da gar nicht drin. Am heutigen Tag in Aurich messen wir 20 Grad, in Karolinsiel bei uns 21 Grad und im Mormerland ebenfalls 21 Grad. Morgen dann, ja guck mal, mehr Sonne, weniger Wolken, es bleibt trocken, dann schon bei Temperaturen um die 22 Grad.
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1: Läuft ruhig und gelassen. Die Autobahnen und Bundesstraßen bei uns in Ostfriesland sind frei und es gibt 3 Blitzen in Leer auf der Emsstraße. Hier sind maximal 50 erlaubt. Bei uns in Westoverledingen auf der Großwolder Straße, hier dürfen wir 70 fahren. Und in Dornum auf der Störtebeker Straße, hier dürfen wir maximal 50 fahren. Und wenn Sie wissen, wo es nicht geht oder wo geblitzt wird, eine kurze Info hier ins Studio zu mir, zu Radio Ostfriesland in Aurich. Hier ist sie, die Radio Ostfriesland Blitzer Hotline 04921 586 111. Ich wünsche Ihnen unterwegs allen eine gute und vor allen Dingen wünsche ich Ihnen eine sichere Fahrt mit Radio Ostfriesland.
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1: Heute vor genau 20 Jahren. Jo, das war der 7. Juli 2006. Ja, da ist einer der größten Entertainer der deutschen Fernsehgeschichte verstorben. Ich spreche hier von Rudi Carrell. Darüber reden wir unter anderem in dieser Stunde. Ich bin Tommy Bollmann und ja, wir haben Dienstag, den 7. Juli. Bis 18 Uhr bleibe ich auf jeden Fall hier und dann gehen wir gemeinsam quer durch den Dienstagnachmittag. Moin miteinander.
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0: Was für eine Band. Die Kings aus England. You really got me. Und wenn Sie gerade unterwegs sind, habe ich was für Sie.
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2: die Autofahrt. Von da auch der Autofahrt. 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

Das ist die gute Laune Musik bei Radio Ostfriesland für einen schönen Dienstagnachmittag. Musik von Albert Hammond und I'm a Train. Und wir haben mittlerweile 19 Minuten nach drei. Ja, und ich habe es ja soeben schon kurz angedeutet hier bei Radio Ostfriesland. Heute vor genau 20 Jahren. Es war der 7. Juli 2006. Da ist einer der größten Entertainer der deutschen Fernsehgeschichte gestorben. Ich spreche hier von Rudi Carrell. Der gebürtige Niederländer, der hat das deutsche Fernsehen über Jahrzehnte, nur ich denke schon, richtig geprägt. Und mit seinem, naja, recht unverwechselbaren Akzent, seinem trockenen Humor und einem Gespür dafür, Millionen Menschen bestens zu unterhalten. Oh ja, Sendungen wie Am laufenden Band, Rudis Tagesshow oder später Herzblatt machten ihn zu einer echten Fernsehlegende. In den 70ern saßen ja bei seinen großen Samstagabendshows regelmäßig bis zu 30 Millionen Zuschauer vor dem Fernseher. 30 Millionen und eins. Ich war auch dabei. Als junger Mensch, als Kind, habe ich mir immer Am laufenden Band angeguckt. Und wissen Sie, was ich am besten fand? Immer genau das laufende Band zum Schluss mit dem Fragezeichen. Was war bloß immer dahinter? Haben wir dann immer gerätselt. Diese Einschaltquoten von damals, naja, die sind heute kaum noch vorstellbar. 30 Millionen Menschen an einem Abend. Unglaublich. Musikalisch hatte Rudi Carrell auch Spuren hinterlassen. Und ja, ich muss ganz ehrlich sagen, er singt mir schon so ein bisschen aus der Seele, oder?

nicht so nass und zu sibirisch. Junge, Junge, Junge, wer mit ihm gearbeitet hat, beschrieb ihn als Perfektionisten. Hinter den Kulissen verlangte Rudi Carrell von sich und seinem Team Höchstleistungen. Genau dieser Anspruch machte viele seiner Sendungen zu zeitlosen Klassikern im Fernsehen. Ja, auch 20 Jahre nach seinem Tod bleibt Rudi Carrell unvergessen, finde ich schon. Seine Sendungen und seine Musik gehören bis heute zu den schönsten Erinnerungen an die große Zeit der Fernsehunterhaltung, die sogenannten Straßenfeger am Samstagabend. Die Großen unserer Kinder- und Jugendzeit, sie bleiben unvergessen mit Radio Ostfriesland. 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Und natürlich auch die Musik, die dazugehört, die wir rausgesucht haben aus Ostfrieslands größtem OD-Archiv hier bei Radio Ostfriesland. 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

0: Die Zeit 15.30 Uhr, halb vier.
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2: Mit Vollrad Janssen, guten Tag. Appell an VW, Werk Emden muss bleiben. Vor der Sitzung des VW-Aufsichtsrates am Donnerstag fordern der Emder Oberbürgermeister und die drei ostfriesischen Landräte einen Erhalt des Emder VW-Werkes. Der Standort müsse bleiben und langfristig gesichert werden, so Tim Krüthoff, Olaf Meinen, Holger Heimann und Matthias Grote. Hintergrund sind Medienberichte, wonach mehrere VW-Werke geschlossen werden könnten, darunter Emden. Das führe zu großer Verunsicherung unter den Beschäftigten und ihren Familien. Der Aufsichtsrat müsse deshalb dringend Klarheit schaffen, so die Politiker. Weitere Meldungen aus Ostfriesland im Überblick. Transporter kracht gegen Baum. Auf der Schonorter Straße in der Krummhorn ist heute Morgen ein Lieferwagen von der Fahrbahn abgekommen. Nach Angaben der Feuerwehr geriet der Wagen in den Straßengraben und prallte gegen einen Baum. Der Fahrer konnte sich eigenständig befreien. Er blieb augenscheinlich unverletzt und verzichtete darauf, ins Krankenhaus gebracht zu werden. Für die Bergungsarbeiten musste die Straße vorübergehend voll gesperrt werden. Fördergeld für Gulfhof. Die Deutsche Stiftung Denkmalschutz unterstützt die Dachsanierung eines Gulfhofes in Wehna. Die Neueindeckung des historischen Gebäudes in der Ortsmitte werde mit 100.000 Euro gefördert, hieß es. Damit sollen Schäden beseitigt und ein Beitrag zum Erhalt der Bausubstanz geleistet werden. Das Gebäude in der Wehnamoorer Straße steht derzeit leer und soll künftig Platz für neuen Wohnraum bieten. 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
0: Heute Nachmittag bekommen wir die Sonne eher selten über Ostfriesland zu sehen, dafür aber viele Wolken, ab und zu auch mal eine Regenschauer. Und die Maxi-Werte liegen heute bei 21 Grad. Im Norden messen wir 19 Grad, in Wehna bei uns 20 Grad und auf Jüst messen wir gerade mal 17 Grad. Morgen dann, ja, mehr Sonne, weniger Wolken, es bleibt trocken und die Temperaturen steigen schon ein ganz klein wenig an, dann sogar sind sie bei 22 Grad.
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0: Mit einer Meldung von der A28 leer in Richtung Oldenburg. Zwischen Vilsum und Apen befindet sich eine ungesicherte Unfallstelle. Fahren Sie hier bitte besonders vorsichtig. Dann gibt es noch drei Kontrollen, drei Blitzen. Eine in Leer auf der Emsstraße. Hier ist 50 erlaubt. In Westoverledingen auf der Großwolder Straße. Hier dürfen wir 70 fahren. Und bei uns in Dornum auf der Störtebeker Straße. Hier maximal 50 erlaubt. Blitzer sehen um Elben gerne unter der Radio Ostfriesland Blitzer Hotline. Hier ist sie, das ist die 04921 586 111. Ich wünsche Ihnen allen unterwegs eine gute und eine sichere Fahrt mit Radio Ostfriesland in Richtung Feierabend mit Musik von Brotherhood of Man, My Sweet Rosalie.

Was für ein Titel. Jean-Paul Young, Love is in the air. Die Liebe liegt in der Luft. Na klar, hier ist Radio Ostfriesland am Dienstagnachmittag, heute am 7. Juli. Und wenn wir den Tag heute, den Dienstag, entspannt ausklingen lassen möchten, so viel Zeit muss sein, haben wir heute Abend bei uns in Dornumersiel die perfekte Gelegenheit dazu. Direkt am Strand heißt es nämlich wieder Live am Deich. Das ist ja die beliebte Open-Air-Konzertreihe. Und die sorgt auch in diesem Sommer jeden Dienstag für beste Unterhaltung mit wechselnden Künstlern. Heute steht der Musiker Helmut Bengen auf der Bühne.

Helmut Bengen mit einem Stück von Cat Stevens. Und ja, ich würde sagen, da freuen wir uns doch auf einen schönen, abwechslungsreichen Musikabend mit bekannten Klassikern und aktuellen Titeln. Helmut Bengen präsentiert, ja, er präsentiert große Hits aus der Rock- und Folkmusik, hat aber auch jede Menge gefühlvolle deutschsprachige Balladen und Bluesstücke in der Gitarre oder im Gepäck. Los geht's heute Abend um 19 Uhr auf der Open-Air-Bühne am Strand von Dornumersiel. Ja, und wir wünschen Ihnen schon jetzt einen schönen Abend. Viel Vergnügen bei Live am Deich mit Radio Ostfriesland. Natürlich auch noch in Richtung Feierabend. Bis 18 Uhr bin ich auf jeden Fall für Sie da, natürlich. Und hier ist Musik zum Träumen und mal zurücklehnen, um zu überlegen, was man denn vielleicht Schönes noch heute Abend machen kann. Wir haben noch mehr Tipps für den heutigen Dienstag. Aber erstmal Musik von Donnie Warwick und Heartbreaker. Oh, ein Herzensbrecher, auch nicht schlecht. Moin miteinander.

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Der Dienstagnachmittag mit Radio aus Friesland um gleich 4:11 und gleich nach den Nachrichten pünktlich nach 16 Uhr schauen wir doch mal der Polizei hier bei uns in Ostfriesland über die Schulter und gucken mal, welche aktuellen Meldungen es gibt. Die hat mein Kollege Vollrad Jansen aus der Radio Ostfriesland Nachrichtenredaktion zusammengefasst. Das und mehr auf der anderen Seite der Stunde.

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0: Die Zeit 16 Uhr.
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2: Ich bin Dirk Zeitler. Das Europäische Parlament hat für ein Prüfverfahren gegen die rechtspopulistische Parteienfamilie Europa der souveränen Nation gestimmt. Die zuständige Aufsichtsbehörde soll nun mögliche Verstöße der ESN-Partei prüfen. Dem Zusammenschluss gehört auch die AfD an.
3: Nun soll die Aufsichtsbehörde für politische Parteien und Stiftungen der EU prüfen, ob die ESN-Fraktion die Werte der EU teilt, beispielsweise die Achtung der Menschenwürde und der Demokratie. Falls nicht, dann droht der ESN kein Verbot, sondern Schlimmeres. Sie würde nämlich EU-Fördergelder von rund 2 Millionen Euro verlieren. Die ESN weist alle Vorwürfe zurück. Aus Brüssel, Dieter Ebeling.
2: In einer angespannten internationalen Lage kommen die Staats- und Regierungschefs der NATO-Länder heute zu ihrem Gipfeltreffen in Ankara zusammen. Unklar ist, welche Rolle die USA in Zukunft im Bündnis spielen wollen. Von US-Präsident Trump kommt immer wieder Kritik, auch an Deutschlands NATO-Beitrag. Bundeskanzler Merz zeigte sich vor dem Abflug nach Ankara dennoch optimistisch.
4: Von diesem Gipfel soll die Botschaft ausgehen. Wir bauen eine europäischere NATO, damit die NATO transatlantisch bleiben kann. Wir untermauern das nicht nur verteidigungspolitisch, wir untermauern das auch mit unserer Verteidigungsindustrie.
2: Zur Ankündigung von Kanadas Premierminister Carney zur Beschaffung von bis zu 12 U-Booten des Kieler Marineschiffsbauers TKMS sagte Merz, dies sei einer der größten, wenn nicht der größte Rüstungsauftrag in der Geschichte der Bundesrepublik. Das Pariser Berufungsgericht hat die rechtsnationale Marine Le Pen zu einer einjährigen Haftstrafe mit Fußfessel verurteilt. Außerdem urteilte es, dass Le Pen für 15 Monate das passive Wahlrecht verliert. Weitere 30 Monate sind auf Bewährung ausgesetzt. Mit diesem Urteil in einem Verfahren um mögliche Scheinbeschäftigung wäre es für Le Pen nur schwer möglich, bei der Präsidentschaftswahl in Frankreich im kommenden Frühjahr zu kandidieren. Die Bundesregierung muss sparen. Die Förderung von Wärmepumpen und anderen klimafreundlichen Heizungen soll daher in den nächsten Jahren deutlich sinken. Dies geht aus einer Vorlage für den Haushaltsausschuss des Bundestags hervor. Bisher ist beim Umstieg auf eine klimafreundliche Heizung eine staatliche Förderung bis zu 70% möglich, maximal 21.000 Euro.
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5: Heute Nachmittag bekommen wir die Sonne eher selten zu sehen. Über Ostfriesland ziehen gerade viele Wolken. Ab und zu müssen wir auch mit einer zum Teil kräftigen Schauer rechnen, bei Maxi-Werten um die 21 Grad. In Esens bei uns, da messen wir 18 Grad, in Greziel 19 und in Hesel 20 Grad. Morgen, Gott sei Dank, mehr Sonne, weniger Wolken und trocken bei Temperaturen um die 22 Grad.
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5: Mit einer Meldung nach wie vor von der A28 leer in Richtung Oldenburg. Zwischen Vilsum und Apen befindet sich nach wie vor eine ungesicherte Unfallstelle. Fahren Sie hier bitte besonders vorsichtig. 3 Blitzen, die gibt es in Leer auf der Emsstraße. Hier sind maximal 50 erlaubt in Westoverledingen. Auf der Großwolder Straße, hier dürfen wir 70 fahren. Und bei uns in Dornum auf der Störtebeker Straße, hier maximal 50 erlaubt. Und wenn Sie wissen, wo es nicht mehr geht und wo geblitzt wird, dann würde ich mich freuen, wenn Sie mich hier bei Radio Ostfriesland in Aurich in den Studios anrufen. Hier ist die Radio Ostfriesland Blitzer Hotline. Da landen Sie direkt bei mir im Studio und zwar hier bei der 04921 586 111. Ich wünsche Ihnen allen unterwegs eine gute, vor allen Dingen eine sichere Fahrt mit Radio Ostfriesland.
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5: Mit mir, ich bin Tommy Bollmann. Ich wünsche einen schönen Start quer durch den Nachmittag. Bis 18 Uhr geht's gemeinsam dadurch und ich freue mich drauf. Und ansonsten freue ich mich ganz besonders auch aufs nächste Wochenende. Und wissen Sie, wo ich dann bin? Mit meiner Familie? Ganz bestimmt, ja, in Esens. Da gibt's nämlich das große Schützenfest. Und da sprechen wir zum Beispiel auch gleich drüber in dieser Stunde. Und ja, ansonsten...
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5: Haben wir natürlich auch prima Oldies. Beispielsweise hier im Back schon die Backstreet Boys mit Quit Playing Games with My Heart. Und ich kann mich noch daran erinnern, in den 90ern war es. Da habe ich die Jungs mal angekündigt. Vor 20.000 Leuten im Stadion. Was für ein Ereignis. Und jetzt gibt's sie wieder.

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2: Heute Störtebeker Tief.
3: Störtebeker Tief ist ein Flurname in Upganschott. Das Störtebeker Tief ist der Rest einer früheren Meeresbucht. Diese Einbuchtung der Nordsee erreichte im 14. Jahrhundert durch eine Reihe verheerender Sturmfluten ihre größte Ausdehnung, sodass Marienhafe von der Nordsee aus mit Schiffen erreichbar war. In der Nähe der Kirche entstand ein kleiner Hafen, der zur Belebung des Handels im Brokmerland beitrug. Die günstige Lage des Hafens wussten aber auch die Seeräuber zu nutzen, die Ende des 14. Jahrhunderts aus der Ostsee vertrieben worden waren. Hierher konnten ihnen die ausgeraubten Hanseaten mit ihren größeren Koggen nicht folgen. Die damals herrschenden Häuptlinge Tom Brok gewährten den Vitalienbrüdern sogar freiwillig Unterschlupf. Der Meereseinbruch verlandete allerdings schnell wieder, sodass noch im 15. Jahrhundert im Bereich der Höfe Alt-Wiekhof und Degenfeld ein Deich gezogen wurde. Damit war auch die Ära von Marienhafe als Hafenort zu Ende. Der Verlauf des Störtebeker Tiefs ist heute noch oben vom Störtebeker Turm aus gut zu erkennen.
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für eine Sängerin, was für eine Frau, Tina Turner und The Best, hier ist Radio Ostfriesland um 4:09. Und ja, in vielen Orten hier bei uns gehören sie einfach mit dazu. Na klar, absolut nicht wegzudenken, unsere Schützenvereine. Und sie stehen für Tradition, Gemeinschaft und Ehrenamt und sie bringen Jahr für Jahr uns Menschen aller Generationen wieder zusammen. Und wir feiern. Einer der größten und bekanntesten Vereine in ganz Niedersachsen lädt uns am kommenden Wochenende, so ab Freitag, wieder zu seinem großen Schützenfest nach Esens ein. Mehrere Tage verwandelt sich dann Esens bei uns in eine einzige Festmeile. Auf dem Festplatz, da warten über 100 Schausteller mit Fahrgeschäften, Spielbuden, Leckereien auf uns Besucher. Und gleichzeitig werden aber auch alte Bräuche gepflegt. Ja, mit Böllerschüssen, Festumzügen, dem großen Zapfenstreich und vielen weiteren Programmpunkten, die das Schützenfest bei uns in Esens seit Jahrhunderten prägen. Wir werden hier bei Radio Ostfriesland natürlich noch genauer darauf eingehen, damit Sie auch wissen, wann was wie wo stattfindet. Kein Schützenfest mehr verpassen, natürlich nicht. 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Und dazu gibt es jetzt prima Musik für einen schönen großen Schritt in Richtung Feierabend. Genau, Van McCoy und The Hustle. Hier ist Radio Ostfriesland.

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0: die Zeit, 16.30 Uhr, halb fünf.
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2: Mit Vollrad Janssen, guten Tag. Appell an VW, Werk Emden muss bleiben. Vor der Sitzung des VW-Aufsichtsrates am Donnerstag fordern der Emder Oberbürgermeister und die drei ostfriesischen Landräte einen Erhalt des Emder VW-Werkes. Der Standort müsse bleiben und langfristig gesichert werden, so Tim Krüthoff, Olaf Meinen, Holger Heimann und Matthias Grote. Hintergrund sind Medienberichte, wonach mehrere VW-Werke geschlossen werden könnten, darunter Emden. Das führe zu großer Verunsicherung unter den Beschäftigten und ihren Familien. Der Aufsichtsrat müsse deshalb dringend Klarheit schaffen, so die Politiker. Weitere Meldungen aus Ostfriesland im Überblick. Transporter kracht gegen Baum. Auf der Schonorter Straße in der Krummhorn ist heute Morgen ein Lieferwagen von der Fahrbahn abgekommen. Nach Angaben der Feuerwehr geriet der Wagen in den Straßengraben und prallte gegen einen Baum. Der Fahrer konnte sich eigenständig befreien. Er blieb augenscheinlich unverletzt und verzichtete darauf, ins Krankenhaus gebracht zu werden. Für die Bergungsarbeiten musste die Straße vorübergehend voll gesperrt werden. Fördergeld für Gulfhof. Die Deutsche Stiftung Denkmalschutz unterstützt die Dachsanierung eines Gulfhofes in Wehna. Die Neueindeckung des historischen Gebäudes in der Ortsmitte werde mit 100.000 Euro gefördert, hieß es. Damit sollen Schäden beseitigt und ein Beitrag zum Erhalt der Bausubstanz geleistet werden. Das Gebäude in der Wehnamoorer Straße steht derzeit leer und soll künftig Platz für neuen Wohnraum bieten. 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
0: Gut, machen wir das Ganze mal andersrum. Gucken wir erstmal auf die Straßen. Die A28 leer in Richtung Oldenburg zwischen Vilsum und Appen. Hier befindet sich nach wie vor eine ungesicherte Unfallstelle. Hier vorsichtig fahren. Da gibt es drei Blitzen. In Leer auf der Emsstraße wird kontrolliert. Hier sind 50 erlaubt. In Westoverdeningen auf der Großwolder Straße. Hier dürfen wir 70 fahren. In Dornum auf der Störtebeker Straße. Hier sind maximal 50 erlaubt. Und wenn Sie wissen, wo eine Kontrolle steht, dann wäre es schön, wenn Sie uns kurz hier anrufen könnten, hier im Studio in Aurich, da sitze ich. Und hier ist die Radio Ostfriesland Blitzer Hotline. Hier erreichen Sie mich unter der 04921 586 111. Ich wünsche Ihnen allen eine gute und vor allen Dingen wünsche ich Ihnen eine sichere Fahrt mit Radio Ostfriesland. Und eine Sache fehlt ja jetzt noch.
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0: Möchte ich Ihnen doch nicht vorenthalten, nein, auf gar keinen Fall. Also heute Nachmittag, naja, bekommen wir die Sonne über Ostfriesland eher selten zu sehen. Dafür aber viele Wolken, ab und zu auch mal eine Schauer. Die Maxiwerte liegen so bei 21 Grad. Die haben wir erreicht in Leer, bei uns in Friedeburg. Und auf Borkum messen wir ein bisschen weniger. Da sind es im Moment 17 Grad. Und morgen, das ist das Schöne, mehr Sonne, weniger Wolken. Und das ist gut, trocken bei 22 Grad. Ja, so schaut's dann aus. Und ich hoffe natürlich, dass jetzt dann auch wieder das richtig schöne Wetter kommt. Aber wir haben ja mit unserer Wetterfee hier bei Radio Ostfriesland gesprochen und sie sagte ja, naja, also jetzt zum Wochenende hin kann es schon wieder richtig schön gut warm werden. Da sind sogar Temperaturen so um die 30 Grad drin. Naja, also das sind doch schöne Aussichten fürs kommende Wochenende, oder? Hier ist Musik von The Beloved und Sweet Harmony. Hier im Radio läuft, Gott sei Dank, Radio Ostfriesland. 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
1: Blersum. Die Polizei hat in der Boerhaafer Straße einen Autofahrer kontrolliert. Dabei stellte sich heraus, dass das Auto des 25-Jährigen nicht versichert war. Gegen den Fahrer sowie den Halter des Wagens wurden Strafverfahren eingeleitet. Esens. Auf einem Parkplatz am Herdetor wurde ein Auto zerkratzt. Der Schaden liegt bei 1.000 Euro. Hinweise auf die Täter nimmt die Polizei entgegen. Rauderfehn. Unbekannte haben versucht, in der Schwarzmoorstraße in eine Gewerbehalle einzubrechen. In das Gebäude gelangten die Täter jedoch nicht. Die Polizei ermittelt. Norddeich. Vor einer Reha-Klinik in der Badestraße wurde ein Mountainbike gestohlen. Die Polizei bittet um Hinweise.
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0: unverkennbar der Philly Sound. The Love Unlimited Orchestra mit Saturn Soul. Und hier ist Radio Ostfriesland um jetzt gleich 10 Minuten vor 5. Und es geht doch schon in Richtung Feierabend. Und wir haben die interessantesten Ausgetipps für den Dienstag. Das wird nämlich ein ganz ruhiger Sommerabend mit guter Musik, einer entspannten Atmosphäre. Und viel mehr braucht es ja gar nicht für einen gelungenen Feierabend, oder? Na, genau das erwartet uns nämlich heute in Karolinsiel bei der Konzertreihe Live Musik im Speicher. Und heute Abend zu Gast der ostfriesische Musiker. Sie kennen ihn oft zu Gast hier bei uns bei Radio Ostfriesland. Das ist Gerrit Ackermann.
1: Ich bin

0: listen.
1: Ja, mit Gitarre, markanter Stimme und jeder Menge musikalischer Erfahrung nimmt Gerrit Ackermann sein Publikum, also uns alle mit auf eine Reise durch die großen Klassiker der Musikgeschichte. Und viele der Songs, die Gerrit Ackermann spielt, die kennen Sie natürlich auch hier aus dem Programm bei Radio Ostfriesland. Zwischendurch dürfen wir uns dann aber auch auf eigene Titel von ihm freuen. Beginn ist heute Abend um 20.30 Uhr. Der Eintritt ist frei und ja, dann wünschen wir uns doch einen wunderschönen Sommerabend mit viel Vergnügen bei der Live-Musik im Speicher bei uns in Carolinsiel. Klasse Tipps für einen gelungenen Feierabend. Das Ganze mit Radio Ostfriesland. Hey, what business? Und dazu gibt es natürlich jetzt auch wieder ein klasse Oldie für einen schönen Start in Richtung Feierabend. Musik von Taco und Putin on the Ritz. Ich bin Tommy Bollmann. Bis 18 Uhr geht's gemeinsam quer durch den Dienstagnachmittag.
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0: die Zeit, 17 Uhr.
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2: Ich bin Dirk Zeitler. Die Zahl der Drogentoten in Deutschland bleibt auf einem Rekordhoch. Vergangenes Jahr starben 2150 Menschen an den Folgen ihres Drogenkonsums. Das gab der Bundesdrogenbeauftragte Streeck bekannt. Alarmierend dabei, die Opfer werden immer jünger.
3: Sie sind oft jung, risikofreudig und bezahlen dafür mit ihrem Leben. In den letzten 5 Jahren hat sich die Zahl der Todesfälle bei den unter 20-Jährigen fast verdoppelt. Fast jeder 4. Drogentote ist heute jünger als 30. Die Antwort darauf dürfe nicht Betroffenheit sein, sondern mehr Prävention und frühe Hilfsangebote, sagte Streeck. Auffällig ist, dass die jüngeren Drogentoten vor allem Medikamente konsumiert haben. Meist spielt aber auch ein riskanter Mischkonsum von Pillen, Alkohol und anderen Substanzen eine Rolle. Gleichzeitig breiten sich synthetische Opioide wie Fentanyl weiter aus. Tanja Wagner, Nachrichtenredaktion.
2: Das Europäische Parlament hat für ein Prüfverfahren gegen die rechtspopulistische Parteienfamilie Europa der souveränen Nation gestimmt. Die zuständige Aufsichtsbehörde soll nun mögliche Verstöße der ESN-Partei prüfen. Dem Zusammenschluss gehört auch die AfD an.
4: Nun soll die Aufsichtsbehörde für politische Parteien und Stiftungen der EU prüfen, ob die ESN-Fraktion die Werte der EU teilt, beispielsweise die Achtung der Menschenwürde und der Demokratie. Falls nicht, dann droht der ESN kein Verbot, sondern Schlimmeres. Sie würde nämlich EU-Fördergelder von rund 2 Millionen Euro verlieren. Die ESN weist alle Vorwürfe zurück. Aus Brüssel, Dieter Ebeling.
2: Die Bundesregierung muss sparen, auch beim Heizen. Die Förderung von Wärmepumpen und anderen klimafreundlichen Heizungen soll nach Regierungsplänen in den nächsten Jahren deutlich sinken. Dies geht aus einer Vorlage für den Haushaltsausschuss des Bundestags hervor. Das Pariser Berufungsgericht hat die rechtsnationale Marine Le Pen zu einer einjährigen Haftstrafe mit Fußfessel verurteilt. Außerdem urteilte es, dass Le Pen für 15 Monate das passive Wahlrecht verliert. Weitere 30 Monate sind auf Bewährung ausgesetzt. Mit diesem Urteil in einem Verfahren um mögliche Scheinbeschäftigung wäre es für Le Pen nur schwer möglich, bei der Präsidentschaftswahl in Frankreich im kommenden Frühjahr zu kandidieren.
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5: Heute Nachmittag gibt selten die Sonne zu sehen, dafür aber jede Menge Wolken über Ostfriesland. Ab und zu auch mal eine Schauer bei Maxiwerten um die 21 Grad. In Wittmund haben wir sie erreicht, die 21 Grad auch in Timmel. Und in Norddeich ist es ein bisschen kühler, da messen wir gerade mal 18 Grad. Morgen mehr Sonne, das sind schon mal gute Nachrichten, weniger Wolken und vor allen Dingen trocken bei Temperaturen um die 22 Grad.
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5: Die Autobahn- und Bundesstraßen bei uns in Ostfriesland sind frei. Sie kommen gut durch. 3 Blitzen gibt es noch. In Leer auf der Emsstraße, hier maximal 50 fahren. In Westoverdedingen auf der Großfurter Straße 70 sind hier erlaubt. Und in Dornum auf der Störtebeker Straße hier maximal 50 fahren. Und wenn Sie wissen, wo es nicht mehr geht, wenn Sie wissen, wo geblitzt wird, dann können Sie mich gerne hier bei Radio Ostfriesland in den Studios in Aurich anrufen. Hier bin ich nämlich zu erreichen unter der Radio Ostfriesland Blitzer-Hotline. Das ist die 049-21-586-111. Ich wünsche Ihnen allen unterwegs eine gute, vor allen Dingen eine sichere Fahrt mit Radio Ostfriesland.
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5: Mit mir, ich bin Tommy Bollmann. Ich freue mich, dass wir den Nachmittag miteinander verbringen dürfen. Bis 18 Uhr bleibe ich auf jeden Fall. Und wir schauen schon mal so ein bisschen morgen auf den Mittwoch. Denn da heißt es ja dann von 17 bis 18 Uhr die Kanzlei. Darüber sprechen wir unter anderem in dieser Stunde. Moin miteinander.
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5: Und das hier ist ein Titel, den fand ich als Jugendlicher total cool. Cold as Ice. Und den finde ich heute immer noch klasse.

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ist der Dienstagnachmittag am 7. Juli und wir haben mittlerweile 16:45 und ja, fast jeder Autofahrer von uns kennt ja dieses Gefühl. Da fährt man ganz normal durch die Straßen, ist vielleicht so einen ganz kleinen kurzen Moment unaufmerksam und plötzlich, wumm, am Straßenrand blitzt es auf. 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Weiß ich das noch? 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Und wir bringen damit ein bisschen mehr Licht ins Dunkel der Paragraphen hier bei Radio Ostfriesland. Also die Kanzlei morgen hier am Nachmittag zwischen 17 und 18 Uhr.

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0: Also ist Musik von Barry Manilow hier bei Radio Ostfriesland und Copacabana. Und ja, da kommt so ein bisschen Sommerstimmung auf. Wenn ich mir vorstelle, dort schön, irgendwo in Karolinensiel, Daunomersiel, in Bensersiel, irgendwo schön am Strand zu sitzen. Die Sonne kommt raus und zum Wochenende soll es ja auch ganz nett werden. Ne? Die Zeit 17.30 Uhr.
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2: Mit Vollrad Janssen, guten Tag. Appell an VW, Werk Emden muss bleiben. Vor der Sitzung des VW-Aufsichtsrates am Donnerstag fordern der Emder Oberbürgermeister und die drei ostfriesischen Landräte einen Erhalt des Emder VW-Werkes. Der Standort müsse bleiben und langfristig gesichert werden, so Tim Krüthoff, Olaf Meinen, Holger Heimann und Matthias Grote. Hintergrund sind Medienberichte, wonach mehrere VW-Werke geschlossen werden könnten, darunter Emden. Das führe zu großer Verunsicherung unter den Beschäftigten und ihren Familien. Der Aufsichtsrat müsse deshalb dringend Klarheit schaffen, so die Politiker. Weitere Meldungen aus Ostfriesland im Überblick. Transporter kracht gegen Baum. Auf der Schonorter Straße in der Krummhorn ist heute Morgen ein Lieferwagen von der Fahrbahn abgekommen. Nach Angaben der Feuerwehr geriet der Wagen in den Straßengraben und prallte gegen einen Baum. Der Fahrer konnte sich eigenständig befreien. Er blieb augenscheinlich unverletzt und verzichtete darauf, ins Krankenhaus gebracht zu werden. Für die Bergungsarbeiten musste die Straße vorübergehend voll gesperrt werden. Fördergeld für Gulfhof. Die Deutsche Stiftung Denkmalschutz unterstützt die Dachsanierung eines Gulfhofes in Wehna. Die Neueindeckung des historischen Gebäudes in der Ortsmitte werde mit 100.000 Euro gefördert, hieß es. Damit sollen Schäden beseitigt und ein Beitrag zum Erhalt der Bausubstanz geleistet werden. Das Gebäude in der Wehnamoorer Straße steht derzeit leer und soll künftig Platz für neuen Wohnraum bieten. 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
0: Kurz und knapp, selten Sonne, über Ostfriesland viele Wolken, ab und zu mal eine Schauer. Die Maxi-Werte liegen bei 21 Grad. Die haben wir erreicht in Hinte, in Rauderfehn und auf Norderney, da messen wir 17 Grad. Morgen dann, das erfreuliche, mehr Sonne, weniger Wolken und trocken bei Temperaturen um die 22 Grad.
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0: Ich habe es gerade noch mal kurz gecheckt. Die Autobahnen und Bundesstraßen hier bei uns in Ostfriesland sind frei. Sie kommen gut durch. In Leer auf der Emsstraße wird kontrolliert. 50 ist hier erlaubt. In Westoverdedingen auf der Großwolder Straße, hier dürfen wir maximale 70 fahren. Und in Dornum auf der Störtebeker Straße, hier sind maximal 50 erlaubt. Und wenn Sie wissen, wo eine Kontrolle steht, wenn Sie wissen, wo es nicht mehr geht, ein kurzer Anruf hier im Studio von Radio Ostfriesland in Aurich wäre nett. Sie erreichen mich hier unter der Radio Ostfriesland Blitzer Hotline. Das ist die 04921 586 111. Ihnen allen unterwegs eine gute und sichere Fahrt.

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Das sind die Fortunes und here comes that rainy day feeling again am Dienstagnachmittag. Wir haben gleich 20 Minuten vor 6 und wenn wir heute den Tag entspannt ausklingen möchten, dann haben wir die Gelegenheit heute das zu tun in Dornumersiel. Da gibt es nämlich die perfekte Gelegenheit direkt am Strand, heißt es, live am Deich. Das ist ja die beliebte Open-Air-Konzertreihe und die sorgt natürlich auch in diesem Sommer jeden Dienstag für beste Unterhaltung mit wechselnden Künstlern. Heute steht der Musiker Helmut Bengen auf der Bühne.

dann freuen wir uns darauf einen abwechslungsreichen Musikabend mit bekannten Klassikern und aktuellen Titeln. Und Helmut Beng präsentiert natürlich die großen Hits aus der Rock- und Folkmusik, hat aber auch gefühlvolle deutschsprachige Balladen und Bluesstücke mit dabei und an der Gitarre. Start heute Abend um 19 Uhr auf der Open-Air-Bühne am Strand von Dornumersiel. Und da wünschen wir uns noch viel Vergnügen bei Live am Deich. 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

Die Band Smokey aus den 70ern mit Mexican Girl. Und das ist ihr Dienstagnachmittag hier bei Radio Ostfriesland um jetzt gleich 6:09. Das war's von mir an dieser Stelle für den heutigen Dienstag. Ich wünsche Ihnen auch an dieser Stelle einen charmanten Abend. Bleiben Sie gesund, passen Sie auf sich auf. Morgen pünktlich um 15 Uhr, dann haben wir Mittwoch, dann teilen wir die Woche. Dann bin ich wieder zurück. Bis dahin, machen Sie es gut. Ihr Tommy Bollmann.

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1: Ich bin Dirk Zeitler. Bundeskanzler Merz hofft beim NATO-Gipfel auf einen guten Geist von Ankara. US-Präsident Trump sucht dagegen den Streit. Europas Hoffnungen auf harmonische Beratungen hat Trump schon bei der Ankunft einen Dämpfer verpasst. Ich war sehr enttäuscht von der NATO, sagte er in der türkischen Hauptstadt und erneuerte seine Kritik. Großbritannien, Italien, Deutschland und Frankreich hätten die USA im Iran-Krieg hängen lassen. Entschädigungsansprüche und mehr Preistransparenz. Nach jahrelangen Verhandlungen gibt es im EU-Parlament nun eine Mehrheit, Fluggastrechte zu stärken. Für die Verbraucher, die Ansprüche geltend machen wollen, soll es einfacher werden.
2: Wer aus der EU abfliegt und mindestens 3 Stunden verspätet ankommt, der bekommt gestaffelt nach Entfernung bis zu 600 Euro zurück. Das bleibt beim Alten. Neu ist aber, Airlines müssen künftig innerhalb von 30 Kalendertagen nach Antrag zahlen oder begründen, warum sie das nicht tun. Das gilt auch, wenn der Flug weniger als 2 Wochen vorher gestrichen wird. Außer die Airline trifft keine Schuld, wie bei Unwettern, randalierenden Fluggästen oder Streiks. Aus Brüssel, Michael Brandt.
1: Das Pariser Berufungsgericht hat die rechtsnationale Marine Le Pen zu einer 1-jährigen Haftstrafe mit Fußfessel verurteilt. Außerdem verliert Le Pen für 15 Monate das passive Wahlrecht. In dem Verfahren ging es um mögliche Scheinbeschäftigung.
3: Das Berufungsurteil gegen Le Pen ist deutlich weniger schwer ausgefallen, als die Rechtspopulistin es befürchten musste. Dennoch ist es für sie ziemlich bitter. Denn eigentlich will Le Pen unbedingt Frankreichs nächste Präsidentin werden oder zumindest dafür kandidieren, und genau das wäre nun ziemlich riskant. Ein Wahlkampf mit Fußfessel, das ist nur schwer vorstellbar. Und sollte die Anklage gegen das Urteil Revision einlegen, könnte Le Pen doch noch länger ihr passives Wahlrecht verlieren. Aus Paris, Rachel Sommer.
1: Zum Sport. Rudi Völler geht nicht vorzeitig in Rente. Er bleibt bis zur EM 2028 Sportdirektor des Deutschen Fußballbundes und will in einem Team mit dem designierten Bundestrainer Jürgen Klopp zum Wiederaufbau der Nationalmannschaft beitragen. Das sagte der 66-Jährige nach Gesprächen mit Klopp und der Verbandsspitze in einer Medienrunde.
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1: Zum Wetter, die aktuelle Vorhersage des Deutschen Wetterdienstes. Heute Abend und in der Nacht im Osten und der Mitte zum Morgen hin auch im Südwesten gebietsweise etwas Regen, sonst meist trocken. Tiefstwerte 18 bis 11 Grad. Morgen bleibt es im Nordosten wechselhaft, im Süden und Südwesten dagegen sommerlich, sonnig und warm. Höchstwerte 19 bis 25 Grad in der Nordosthälfte, 25 bis 32 Grad in der Südwesthälfte.
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5: Ja, aber im vollen Umfang. 4 Wochen sind schon wieder rum und davon war ich 2 Wochen im Urlaub. Hab mich aber nicht davon abgehalten, für euch kuriose Geschichten rauszusuchen. Und im Urlaub ist mir noch was passiert, da bin ich sehr netten Personen begegnet. Die werde ich dann später in der Sendung noch grüßen. Eine davon hatte im Urlaub nämlich Geburtstag. Und da gibt es 2 Dinge, die werden mich sowohl an das Hotel als auch an diese liebe Person immer und immer wieder erinnern. Aber wie gesagt, da komme ich später in der Sendung drauf zurück.

Ich habe euch ja erzählt, ich bin im Urlaub gewesen und der war einsame Spitze, das so am Rande. Aber ich bin echt froh, dass ich während meines Fluges sowas nicht erleben muss. Zum einen, ich fliege nicht in diesem Land und zum anderen, solche Passagiere, wow, die sind echt heftig. Also dieser Typ war so heftig unterwegs, apropos unterwegs. Der Flug ging von Melbourne nach Dallas und diese Reise sollte eigentlich ein Direktflug sein und musste dann eine außerplanmäßige Zwischenlandung in Tahiti einlegen musste. Klingt soweit eigentlich wie Traumurlaub, wenn da nicht ein Passagier für den Albtraum schlechthin gesorgt hätte. Sturzbetrunken torkelt er erstmal in die Maschine und gerät auch prompt mit der Flugbegleitung aneinander. Der Flugbegleiter wollte dem Passagier noch erklären, dass sich Kinder an Bord befinden würden und er doch auf seine Wortwahl achten sollte. Aber dieser Wahnsinnstyp war wohl auf einem ganz anderen Flug unterwegs, denn der fragte so ganz nebenbei, ob der Steward Cannabis rauchen würde. Und danach wurde die Lage nicht besser. Der Mann verlor mehrfach das Gleichgewicht, beleidigte die Crew und wurde schließlich sogar handgreiflich. Er biss sogar einen Mitreisenden und einen Flugbegleiter. Also eins ist mal klar, der bekommt kein Upgrade mehr. Die Crew entschied sich nämlich zur Zwischenlandung in Tahiti. Dort wartete dann die Polizei. Und der nette Passagier wurde dann umgehend verhaftet. Die Fluggesellschaft erklärte, dass sie störendes und bedrohliches Verhalten an Bord nicht tolerieren werde und verhängte gegen diesen Mann ein lebenslanges Flugverbot. Naja, die anderen Passagiere kamen dann mit Verspätung an ihrem Zielort an, hatten dafür aber eine coole Geschichte im Gepäck, die, glaube ich, wohl so um Längen besser ist als ein Bordfilm. Genau das gilt auch für die Musik hier bei Radio aus Friesland. Denn die ist einfach unendlich gut.

Grandmaster Flash and the Furious Five, auch ein bekannter Hit.

The Message. Ja, ich habe auch noch eine Message für euch. Und zwar zum Thema Fliegen. Mir ist da was passiert zum denkbar ungünstigsten Zeitpunkt. Ich war gerade erst auf Toilette an Bord, hab noch nicht mal die Tür verriegelt und da kam die Durchsage, man soll sich wieder hinsetzen und sich anschnallen. Ich als ordnungsgemäßer Bürger habe das natürlich nicht befolgt und habe mein Geschäft natürlich klein gemacht, aber auf das Thema will ich gar nicht hinaus. Es ist alles gut gegangen, die Turbulenzen waren nicht so schlimm in meinem Fall, jedoch nicht so bei jemandem anderen. Der sagt bestimmt, was man auch nicht hören will, ist, bitte halten Sie einen Regenschirm bereit. Denn den hätte Kevin Glover aus Cincinnati sehr gut gebrauchen können. Der junge Mann war in einem Flug von Houston nach Chicago unterwegs, als plötzlich eine mysteriöse Flüssigkeit aus der Decke auf ihn tropfte. Anfangs dachte er wohl, das ist ein kleines technisches Problem und dann hilfst du dir eben halt mit Papiertüchern. Doch das hatte ungefähr die gleiche Wirkung wie ein Teelöffel bei einem Wasserrohrbruch, denn wenig später wurde das Tröpfeln zu einem richtigen Wasserfall. Ärgerlich, einen neuen Sitzplatz hat er nicht bekommen. Stattdessen hat die Crew versucht, hinter dem Geheimnis des Wasserfalls zu kommen, ob da vielleicht im Ablagefach eine Flüssigkeit, eine Flasche oder so war, aber nichts dergleichen. Während Glover immer nervöser wurde und über Gesundheitsrisiken nachdachte, kam die Crew auf die glorreiche Idee, auch das könnte ja Kondenswasser sein aus der Klimaanlage, und stopften das Ganze dann mit Servietten. So ein bisschen wie Tooltime in 10.000 Metern Höhe. Und kurz vor der Landung kam dann das große Finale. Das improvisierte Werk gab auf und der ganze Wasserschwall ergoss sich über Kevin Glover. Hoodie nass, Hose nass, Unterwäsche nass, praktisch das erste kostenlose Board-Wellness-Programm der Airline. Das Video stellte er natürlich online, was auch Millionen Menschen erreichte. Die Entschuldigung der Airline fiel überschaubar aus. Sie erstatteten ihm das Flugticket. Für Kevin, wie er selbst sagte, ist das wie ein Pflaster auf eine Kriegsverletzung. Naja, immerhin kann er jetzt behaupten, auf einen Inlandsflug in den USA einen ausgewachsenen Regensturm erlebt zu haben.

Susanna, the Art Company. Der eine darf nicht mal mehr in die Nähe eines Flugzeuges und der andere bekommt eine Gratis-Dusche. Sowas habe ich zum Glück bisher noch nicht miterleben dürfen. Ich habe in meinem Urlaub immer das Glück, dass ich sehr, sehr nette Menschen kennenlerne. So auch im vergangenen Urlaub. Da habe ich nämlich ein paar sehr nette Menschen kennengelernt. Unter anderem den Sascha und die Nicole, Mirko, Marvin, Marion und Peter, wovon die Marion Geburtstag hatte. Glückwünsche gehen raus. Nochmal allerherzlichste Glückwünsche zu deinem Geburtstag. Nachträglich. Dann noch den Alex und den Rainer mit seiner Frau. Die durfte ich auch noch kennenlernen. Alles sehr, sehr nette Persönchen. Also von hier, Grüße gehen raus. Es hat mich gefreut, euch kennengelernt zu haben. Und über das Burzelkind habe ich ja zu hören gekriegt, dass sie auf toten Hosen abfährt. Also nicht nur 68 ist sie geworden, sie fährt auch noch auf Campino ab. Also Burzelkind, dann dreh mal schön die Boxen auf, nur für dich. Die toten Hosen.

Edwin Collins, A Girl Like You. Ein Gruß muss ich noch nachreichen, hätte ich ja fast vergessen, die beiden. Und zwar Anja und Manfred, das melancholische Muttersöhnchen, das mürrische Mammut. Die beiden auch ein sehr liebenswürdiges Pärchen. Aber diesen Gruß, den werde ich jetzt mit einem Lied verknüpfen. Und zwar ein ganz besonderes Lied. Und da geht mein Augenmerk auch ein bisschen zu Sascha rüber. Denn der Typ, der hat bei jedem Animation da im Hotel, war der mittendrin und voll dabei. So auch bei diesem Lied. Also, jetzt zückt mal die Handys und filmt das mal, wie ihr den Clubtanz macht. Und schickt mir das dann per E-Mail. Apropos E-Mail. Nach dem Lied gibt's einen Aufruf in eigener Sache.

Kleiner Blick zur Uhr. Meine Güte, die erste Stunde ist schon wieder rum. Jetzt kommen die Nachrichten vom Radio Ostfriesland und danach geht's weiter mit der zweiten Stunde chaotisches Kaffeekränzchen nur bei Radio Ostfriesland. Ich darf mich für die erste Stunde verabschieden. Hoffe, euch hat die erste Stunde gefallen. Ich war, bin und bleibe auch für diese Sendung verantwortlich.

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1: Ich bin Dirk Zeitler. Deutschland hat der NATO erneut Verteidigungsausgaben in Rekordhöhe gemeldet. Die Bundesregierung übermittelte für das laufende Jahr einen Betrag von 124,7 Milliarden Euro. Das geht aus Daten des Verteidigungsbündnisses hervor, die zum Start des Gipfeltreffens in Ankara veröffentlicht wurden. Entschädigungsansprüche und mehr Preistransparenz. Nach jahrelangen Verhandlungen gibt es im EU-Parlament nun eine Mehrheit, Fluggastrechte zu stärken. Für die Verbraucher, die Ansprüche geltend machen wollen, soll es einfacher werden.
2: Wer aus der EU abfliegt und mindestens 3 Stunden verspätet ankommt, der bekommt gestaffelt nach Entfernung bis zu 600 Euro zurück. Das bleibt beim Alten. Neu ist aber, Airlines müssen künftig innerhalb von 30 Kalendertagen nach Antrag zahlen oder begründen, warum sie das nicht tun. Das gilt auch, wenn der Flug weniger als 2 Wochen vorher gestrichen wird. Außer die Airline trifft keine Schuld, wie bei Unwettern, randalierenden Fluggästen oder Streiks.
1: Der Chef der britischen Rechtspopulisten Nigel Farage legt sein Parlamentsmandat nieder und will in einer Nachwahl erneut antreten. Das sagte der Vorsitzende der Partei Reform UK, die derzeit in Großbritannien die Umfragen anführt. Der einstige Brexit-Vorkämpfer war zuvor wegen umstrittener Spenden in die Schlagzeilen geraten.
3: Farage begründet den Schritt damit, dass die Wählerinnen und Wähler in seinem Bezirk Clacton über sein Verhalten entscheiden sollen. Er weist alle Vorwürfe zurück und betont, er habe weder gegen Gesetze noch gegen Parlamentsregeln verstoßen. Hintergrund sind Ermittlungen wegen mutmaßlich nicht gemeldeter Geld- und Sachleistungen sowie einer Zuwendung in Höhe von umgerechnet rund 6 Millionen Euro. Mit Blick auf seine Kandidatur bei der Neuwahl sprach Farage von einer Abstimmung des Volkes gegen das Establishment. Aus London, Philipp Detlefs.
1: Zum Sport. Rudi Völler geht nicht vorzeitig in Rente. Er bleibt bis zur EM 2028 Sportdirektor des Deutschen Fußballbunds und will in einem Team mit dem designierten Bundestrainer Jürgen Klopp zum Wiederaufbau der Nationalmannschaft beitragen. Das sagte der 66-Jährige nach Gesprächen mit Klopp und der Verbandsspitze in einer Medienrunde.
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1: Zum Wetter, die aktuelle Vorhersage des Deutschen Wetterdienstes. Heute Abend und in der Nacht im Osten und der Mitte zum Morgen hin auch im Südwesten gebietsweise etwas Regen, sonst meist trocken. Tiefstwerte 18 bis 11 Grad. Morgen bleibt es im Nordosten wechselhaft, im Süden und Südwesten dagegen sommerlich, sonnig und warm. Höchstwerte 19 bis 25 Grad in der Nordosthälfte, 25 bis 32 Grad in der Südwesthälfte.
0: Das waren die Nachrichten.

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1: Und auch in der zweiten Stunde bin ich, man höre und staune, für den ganzen Kladderadatsch verantwortlich und sage Moin zusammen. Die zweite Stunde chaotisches Kaffeekränzchen hier bei Radio Ostfriesland hat begonnen. Und auch in dieser Stunde wieder kuriose Geschichten, supergeile Musik aus Radio Ostfrieslands größtem Senderarchiv und natürlich mit mir, eurem durchgeknallten Barista.
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Here comes the hot stepper, Inika Moos. In unserer Gegend gibt es ja sehr viele Hundehalter und besagte Hundehalter flanieren auch mal mit ihren geliebten Fellnasen durch die Gegend. Ja, und so eine Fellnase, die bleibt dann mitunter auch mal vorm Metzgerladen stehen oder vor einem Spielzeugladen. Aber dieser Golden Red River Harry aus dem US-Bundesstaat Illinois, der bleibt am liebsten vor einem Katzentierheim stehen. Und das am liebsten bei jedem Gassigang bleibt er an demselben Shop stehen. Aber nicht, um sich irgendwelche Leckerlis oder lustig dreinschauende Menschen anzugucken, sondern er schaut sich die Katzen dort an. Ja, ihr habt richtig gehört, ein Hund, der auf Katzen-TV steht. Den Mitarbeitern des Tierheims ist es natürlich irgendwann aufgefallen, dass die Fellnase jeden Tag da stehen bleibt und durchs Fenster guckt und haben das natürlich dann angefangen zu filmen. Und in dieser Aufnahme sieht man, wie der Golden Red River sehnsüchtig durch das Fenster guckt. Teilweise muss die Hundebesitzerin den armen Harry sogar weiterziehen, damit der Gassigang vollendet werden kann. Tja, der Hund hat seinen eigenen Streamingdienst gefunden. Netflix and Cats. Und wenn man sowas dann natürlich auch filmt, dann bleibt es nicht aus, dass Millionen Menschen sich so einen kurzen Clip angucken und sich dann die Frage stellen, warum wird der arme kleine Knuffel nicht mal reingelassen? Gesagt, getan. Kurz darauf durfte Harry die Katzen doch tatsächlich mal besuchen. Die Reaktionen fielen allerdings etwas unterschiedlich aus. Einige haben sich dann doch etwas zurückgezogen und sich gefragt, wer hat den Labrador bestellt. Andere begrüßten ihn, als würde er sofort zur Familie gehören. Und das Tierheim schwärmt inzwischen von seinem berühmten Stammgast. Während andere Hunde Briefträger jagen, sammelt dieser Hund Katzenfreundschaften.

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Wir sind ja mittlerweile in den warmen Monaten angelangt hier in unserem schönen Ostfriesland. Und da kommt der ein oder andere so auf die Idee, ach, da kann man doch mal Urlaub machen. Und zwar in Italien. Kann man ja mal machen. Ein US-amerikanisches Touristenpärchen ist dann kurzerhand in den Urlaub nach Italien, genauer gesagt nach Rom geflogen und hatte da dann die Idee, auch einen kleinen Abstecher in die Eisdiele wäre doch jetzt nicht verkehrt. Doch die US-Amerikanerin Nicole Ann bekam für zwei Eis zum Mitnehmen plus Extras nach eigenen Angaben eine Rechnung von 44 Euro präsentiert. In einer Facebook-Gruppe für Italienurlauber empörte sich die Frau aus Florida anschließend nicht nur über die böse Abzocke in einer Touristenfalle, sondern auch über das schlechteste Eis, das sie jemals hatte. Ich wollte das Pärchen laut eigener Darstellung in der Eisdiele in der Umgebung des beliebten Platzes Piazza Navona eigentlich nur auf die Schnelle zwei Eis mit zwei Kugeln mitnehmen. Stattdessen bekamen die beiden ein Eis mit jeweils drei Kugeln, Preis 12 Euro, sowie Sahne, 2 Euro und darauf auch ein kleines Macaron, 3 Euro und ein kleines Cannolo, 5 Euro. Für jeden machte das also 22 Euro. Insgesamt 44 Euronen. Dann sage ich mal, Bumschlabberlabber, Bumschlabberlabber. Wohl bekommt's.

Dieses Lied hat der Hassan nur ein einziges Mal, ja, ihr habt richtig gehört, ein einziges Mal gespielt. Schämen soll er sich. Dabei ist das ein so tolles Lied. MDB, Angel Above Me. Jetzt lasst uns doch mal rekapitulieren, was hatten wir alles bisher in der ersten Stunde gehabt. Zwei Fluggäste, der eine mit etwas Pech, aber einer Dusche, und der andere hat sich ja so vollkommen daneben benommen. Ein paar nette Urlaubsbekanntschaften und sowohl als auch Grüße und ein cooles Lied von den Toten Hosen. Also lasst euch gesagt sein für diejenigen, die jetzt eingeschaltet haben. Ihr habt echt eine Menge verpasst. Aber bevor ich was verpasse, starte ich einen Aufruf in eigener Sache. Habt ihr Bock auf andere Mucke? Wollt ihr Musik hören, die euch auf den Musikknochen schlägt? Ja, dann gibt's einen einfachen Tipp. Schreibt mir eine E-Mail an chaoscafé-musikwunsch@gmx.de. Im Betreff einfach Musikwunsch reingetipselt und dann könnt ihr wünschen, was das Zeug hält. 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Das ist eine echt interessante Seite. Ist nun mal hell, wat besünnis.

Das war doch mal richtig romantisch. Ein Wunsch von meinem Arbeitskollegen, der jetzt im Urlaub ist, anbei liebe Grüße, die gehen raus und angenehmen Urlaub. Wir machen derweil fröhlich weiter in unserem Programm. Eine kuriose Meldung habe ich noch in Sachen Fliegen für euch, aber das erzähle ich euch gleich.

0: Ich weiß nicht, ob ihr sowas schon mal gehabt habt, aber wenn ich in Urlaub fliege und oder zurückkomme und dann immer wieder durch diese Kontrolle durchgehen muss, dann bete ich auch immer, oh Gott, jetzt mach keinen Alarm. Eine Content-Creatorin hatte da etwas weniger Glück, denn sie ist durch so einen Detektor gegangen. Und das Ding hat angeschlagen und sie wurde prompt von einer Sicherheitsbeamtin zur Seite gerufen. Naja, hat sie sich gedacht, das ist interessant, das liegt bestimmt an meiner Halskette. Und dann fiel ihr Blick auf den Monitor von dem Scanner. Und sie erkannte, was die Flughafenangestellten veranlasst hatte, sie nicht weiterzulassen. Es gab eine gelbe Warnung und eine rote Warnung. Und beide im Schrittbereich. Und da schoss es Lindsay wie ein Blitz durch den Kopf. An jenem Tag hatte sie Tag 2 ihrer speziellen Tage und trug auch deswegen spezielle Unterwäsche. Dann wurde Lindsay nochmal manuell kontrolliert und die Beamtin erklärte ihr, dass sie an den Beinen und an ihrem Gesäß nun abgetastet werden würde. Auf die Frage, ob Lindsay gefährliche Gegenstände oder Sprengstoff bei sich hatte, wies sie auf ihre spezielle Unterwäsche hin. Laut eigener Aussage von Lindsay hat sie das Ganze sogar selbst gewünscht, aber die Beamtin hat sie so gründlich abgetastet, in aller Öffentlichkeit. Lindsay hat sich selber gedacht, das ist nicht schlimm, da musst du dir nicht komisch bei vorkommen. Und als die Security-Mitarbeiterin sie dann aber mit einem Schmunzeln entließ, war Lindsay klar, dass der Vorfall eben doch nicht so alltäglich ist. Sie selber hat eine Theorie. Falls ihr euch fragt, warum ich eine doppelte Warnung bekommen habe, weil Blut Metall enthält, viel Eisen. Naja, wer es glaubt. Ihr könnt mir jetzt aber eins glauben. Ich gucke nämlich mal gerade zur Uhr und es ist schon wieder kurz vor knapp. Die zweite Stunde neigt sich dem Ende zu. Also werde ich jetzt die Gelegenheit nutzen und mich von euch verabschieden. Wünsche euch noch einen schönen Abend. Lasst den Sender eingeschaltet. Es lohnt sich, es kommt sicher noch coole Mucke. Mir bleibt jetzt nur noch zu sagen, ich bin Olli, war, bin und bleibe auch für diese Sendung verantwortlich. Tschüssi, Bussi und bye bye.
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1: Ich bin Dirk Zeitler. Deutschland hat der NATO erneut Verteidigungsausgaben in Rekordhöhe gemeldet. Die Bundesregierung übermittle für das laufende Jahr einen Beitrag von 124,7 Milliarden Euro. Das geht aus Daten hervor, die zum Start des Gipfeltreffens in Ankara veröffentlicht wurden. Bundeskanzler Merz hofft beim Gipfel auf einen guten Geist von Ankara. US-Präsident Trump verpasste Europas Hoffnungen auf harmonische Beratungen, aber schon bei der Ankunft einen Dämpfer.
2: Trump ging holterdiepolter in das NATO-Treffen, enttäuscht von den europäischen Bündnispartnern im Irankrieg, Besitzansprüche auf Grönland, angedrohter US-Truppenabzug aus Europa und Kritik an der europäischen Einwanderungs- und Energiepolitik. Da bleibt wenig Hoffnung auf Harmonie, aber Trumps Stimmungen ändern sich immer schnell. Aus den USA, Tina Eck.
1: Für 2150 Menschen in Deutschland hatte der Konsum von Drogen im vergangenen Jahr tödliche Folgen. Dabei ist jeder vierte Drogentote jünger als 30. Der Drogenbeauftragte Streeck sprach von einer Totenzahl auf Rekordniveau. Besonders erschüttere ihn, dass die Opfer immer jünger werden, sagte Streeck. Seit 2021 sind die Todesfälle unter 30 um mehr als die Hälfte gestiegen. Bei den unter 20-Jährigen haben sie sich nahezu verdoppelt. Zum Sport. Rudi Völler wird seinen Vertrag als Sportdirektor des Deutschen Fußballbunds erfüllen und will in einem Team mit dem designierten Bundestrainer Jürgen Klopp zum Wiederaufbau der Nationalmannschaft beitragen. Das sagte der 66-Jährige nach Gesprächen mit Klopp und der Verbandsspitze in einer Medienrunde.
3: Die Entscheidung hatte sich schon angedeutet, nachdem sich auch DFB-Vize und Ligapräsident Aki Watzke öffentlich für ein Duo Klopp-Völler stark gemacht hatte. Entscheidend auch für Völler selbst war dann offenbar das persönliche Gespräch mit Jürgen Klopp. Es hat sich schnell herauskristallisiert, dass es am Ende auch funktionieren kann und wird, sagt der DFB-Sportdirektor. Völler hatte seinen Posten nach dem Vorrundenaus bei der WM in Katar übernommen. Sein Vertrag läuft noch bis zur EM 2028. Thomas Thonfeld, Sportredaktion.
1: Alexander Zverev bestreitet morgen sein erstes Viertelfinale in Wimbledon. Im Kampf um das Erreichen des Halbfinals steht der beste deutsche Tennisspieler dem amerikanischen Profi Taylor Fritz gegenüber.
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1: Zum Wetter, die aktuelle Vorhersage des Deutschen Wetterdienstes. Heute Abend und in der Nacht im Osten und der Mitte zum Morgen hin auch im Südwesten gebietsweise etwas Regen, sonst meist trocken. Tiefstwerte 18 bis 11 Grad. Morgen bleibt es im Nordosten wechselhaft, im Süden und Südwesten dagegen sommerlich, sonnig und warm. Höchstwerte 19 bis 25 Grad in der Nordosthälfte, 25 bis 32 Grad in der Südwesthälfte.
0: Das waren die Nachrichten.

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1: Ich bin Dirk Zeitler. Trotz ihrer Verurteilung kandidiert Frankreichs führende Rechtsnationale Marine Le Pen für die Präsidentschaftswahl im kommenden Jahr. Sie wolle gegen ihre Verurteilung Revision einlegen und als Kandidatin antreten, sagte die 65-Jährige im Sender TF1. Am frühen Nachmittag hatte ein Berufungsgericht Le Pen in einem Verfahren um Scheinbeschäftigung und EU-Gelder schuldig gesprochen. Es verhängte ein Jahr Haft mit Fußfessel und entzog ihr das passive Wahlrecht für 15 Monate. Bundeskanzler Merz hofft beim NATO-Gipfel auf einen guten Geist von Ankara. US-Präsident Trump sucht dagegen den Streit. Ich war sehr enttäuscht von der NATO, sagte er in der türkischen Hauptstadt und erneuerte seine Kritik. Großbritannien, Italien, Deutschland und Frankreich hätten die USA im Iran-Krieg hängen lassen.
2: Trump ging holterdiepolter in das NATO-Treffen, enttäuscht von den europäischen Bündnispartnern im Irankrieg, Besitzansprüche auf Grönland, angedrohter US-Truppenabzug aus Europa und Kritik an der europäischen Einwanderungs- und Energiepolitik. Da bleibt wenig Hoffnung auf Harmonie, aber Trumps Stimmungen ändern sich immer schnell. Aus den USA, Tina Eck.
1: Die Bundesregierung muss sparen, auch beim Heizen. Die Förderung von Wärmepumpen und anderen klimafreundlichen Heizungen soll nach Regierungsplänen in den nächsten Jahren deutlich sinken. Dies geht aus einer Vorlage für den Haushaltsausschuss des Bundestags hervor.
3: Unterm Strich will die Regierung damit gut 2 Milliarden Euro einsparen. Betroffen sind vor allem Leute mit mittlerem und höherem Einkommen. Die erhalten geringere Förderbeträge. Bisher übernimmt der Staat ja beim Heizungstausch je nach Voraussetzungen bis zu 70% der Kosten. Haushalte mit eher niedrigem Einkommen, die sollen dagegen etwas stärker unterstützt werden. Und geplant ist auch ein Kinderbonus. Claudia Wächter, Nachrichtenredaktion.
1: Zum Sport. Erst patzt Lionel Messi, dann rettet er den Weltmeister. In einem Fußballdrama hat Argentinien auch dank seines Superstars das WM aus im Achtelfinale gerade noch verhindert. Nach einem 2-Tore-Rückstand drehte Argentinien das Spiel gegen Ägypten in der Schlussphase noch zu einem 3:2 und darf weiter vom 4. Triumph träumen.
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1: Zum Wetter, die aktuelle Vorhersage des Deutschen Wetterdienstes. Heute Abend und in der Nacht im Osten und der Mitte zum Morgen hin auch im Südwesten gebietsweise etwas Regen, sonst meist trocken. Tiefstwerte 18 bis 11 Grad. Morgen bleibt es im Nordosten wechselhaft, im Süden und Südwesten dagegen sommerlich, sonnig und warm. Höchstwerte 19 bis 25 Grad in der Nordosthälfte, 25 bis 32 Grad in der Südwesthälfte.
0: Das waren die Nachrichten.

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1: Ich bin David Riemer. Deutschland hat der NATO erneut Verteidigungsausgaben in Rekordhöhe gemeldet. Die Bundesregierung übermittelte für das laufende Jahr einen Betrag von fast 125 Milliarden Euro. Das geht aus Daten hervor, die zum Start des Gipfeltreffens in Ankara veröffentlicht wurden.
2: Gegenüber dem Vorjahr ist das eine Steigerung von rund 25%. Der Anteil der Verteidigungsausgaben am Bruttoinlandsprodukt würde auf etwa 2,7% klettern. Innerhalb der NATO geben damit nur die USA mehr Geld für Verteidigung aus als Deutschland. Die Zahlen sollen beim NATO-Gipfel vor allem den mächtigsten Gast überzeugen. US-Präsident Trump hat erst vor wenigen Tagen wieder die Ausgaben der Europäer kritisiert. Deutschlands Investitionen nannte er lächerlich. In Ankara dürfte sich nun zeigen, ob sich bei Seiten aufeinander zubewegen. Aus Berlin Thomas Brockt.
1: Trotz ihrer Verurteilung kandidiert Frankreichs führende rechtsnationale Marine Le Pen für die Präsidentschaftswahl im kommenden Jahr. Sie wolle gegen ihre Verurteilung Revision einlegen und als Kandidatin antreten, sagte sie. Am Nachmittag hatte ein Berufungsgericht Le Pen in einem Verfahren um Scheinbeschäftigung und EU-Gelder schuldig gesprochen. Die Zahl der Drogentoten in Deutschland bleibt auf einem Rekordhoch. Vergangenes Jahr starben über 2.100 Menschen an den Folgen ihres Drogenkonsums. Das gab der Bundesdrogenbeauftragte Streeck in Berlin bekannt. Alarmierend dabei, die Opfer werden immer jünger.
3: Sie sind oft jung, risikofreudig und bezahlen dafür mit ihrem Leben. In den letzten 5 Jahren hat sich die Zahl der Todesfälle bei den unter 20-Jährigen fast verdoppelt. Fast jeder 4. Drogentote ist heute jünger als 30. Die Antwort darauf dürfe nicht Betroffenheit sein, sondern mehr Prävention und frühe Hilfsangebote, sagte Streeck. Auffällig ist, dass die jüngeren Drogentoten vor allem Medikamente konsumiert haben. Meist spielt aber auch ein riskanter Mischkonsum von Pillen, Alkohol und anderen Substanzen eine Rolle. Gleichzeitig breiten sich synthetische Opioide wie Fentanyl weiter aus. Tanja Wagner, Nachrichtenredaktion.
1: Erst patzt Lionel Messi, dann rettet er den Weltmeister. In einem Fußballdrama hat Argentinien auch dank seines Superstars das WM-Aus im Achtelfinale gerade noch verhindert. Nach einem 2-Tore-Rückstand drehte Argentinien das Spiel gegen Ägypten in der Schlussphase noch zu einem 3:2 und darf weiter vom 4. Triumph träumen.
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1: Zum Wetter die aktuelle Vorhersage des Deutschen Wetterdienstes. In der Nacht im Osten und der Mitte, zum Morgen hin auch im Südosten gebietsweise etwas Regen, sonst meist trocken. Tiefstwerte 18 bis 11 Grad. Tagsüber vom Nordwesten bis in den Südosten stärker bewölkt und gelegentlich etwas Regen. An den östlichen Alpen etwas häufiger Schauer. Im Nordosten und vor allem im Südwesten sehr sonnig, es bleibt meist trocken. Höchstwerte 19 bis 25 Grad im Nordosten, 25 bis 32 Grad im Südwesten.
0: Das waren die Nachrichten.

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1: Ich bin David Riemer. Deutschland hat der NATO erneut Verteidigungsausgaben in Rekordhöhe gemeldet. Die Bundesregierung übermittelte für das laufende Jahr einen Betrag von fast 125 Milliarden Euro. Das geht aus Daten hervor, die zum Start des Gipfeltreffens in Ankara veröffentlicht wurden.
2: Gegenüber dem Vorjahr ist das eine Steigerung von rund 25%. Der Anteil der Verteidigungsausgaben am Bruttoinlandsprodukt würde auf etwa 2,7% klettern. Innerhalb der NATO geben damit nur die USA mehr Geld für Verteidigung aus als Deutschland. Die Zahlen sollen beim NATO-Gipfel vor allem den mächtigsten Gast überzeugen. US-Präsident Trump hat erst vor wenigen Tagen wieder die Ausgaben der Europäer kritisiert. Deutschlands Investitionen nannte er lächerlich. In Ankara dürfte sich nun zeigen, ob sich bei Seiten aufeinander zubewegen. Aus Berlin Thomas Brockt.
1: Trotz ihrer Verurteilung kandidiert Frankreichs führende rechtsnationale Marine Le Pen für die Präsidentschaftswahl im kommenden Jahr. Sie wolle gegen ihre Verurteilung Revision einlegen und als Kandidatin antreten, sagte sie. Am Nachmittag hatte ein Berufungsgericht Le Pen in einem Verfahren um Scheinbeschäftigung und EU-Gelder schuldig gesprochen. Die Zahl der Drogentoten in Deutschland bleibt auf einem Rekordhoch. Vergangenes Jahr starben über 2.100 Menschen an den Folgen ihres Drogenkonsums. Das gab der Bundesdrogenbeauftragte Streeck in Berlin bekannt. Alarmierend dabei, die Opfer werden immer jünger.
3: Sie sind oft jung, risikofreudig und bezahlen dafür mit ihrem Leben. In den letzten 5 Jahren hat sich die Zahl der Todesfälle bei den unter 20-Jährigen fast verdoppelt. Fast jeder 4. Drogentote ist heute jünger als 30. Die Antwort darauf dürfe nicht Betroffenheit sein, sondern mehr Prävention und frühe Hilfsangebote, sagte Streeck. Auffällig ist, dass die jüngeren Drogentoten vor allem Medikamente konsumiert haben. Meist spielt aber auch ein riskanter Mischkonsum von Pillen, Alkohol und anderen Substanzen eine Rolle. Gleichzeitig breiten sich synthetische Opioide wie Fentanyl weiter aus. Tanja Wagner, Nachrichtenredaktion.
1: Erst patzt Lionel Messi, dann rettet er den Weltmeister. In einem Fußballdrama hat Argentinien auch dank seines Superstars das WM-Aus im Achtelfinale gerade noch verhindert. Nach einem 2-Tore-Rückstand drehte Argentinien das Spiel gegen Ägypten in der Schlussphase noch zu einem 3:2 und darf weiter vom 4. Triumph träumen.
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1: Zum Wetter die aktuelle Vorhersage des Deutschen Wetterdienstes. In der Nacht im Osten und der Mitte, zum Morgen hin auch im Südosten gebietsweise etwas Regen, sonst meist trocken. Tiefstwerte 18 bis 11 Grad. Tagsüber vom Nordwesten bis in den Südosten stärker bewölkt und gelegentlich etwas Regen. An den östlichen Alpen etwas häufiger Schauer. Im Nordosten und vor allem im Südwesten sehr sonnig, es bleibt meist trocken. Höchstwerte 19 bis 25 Grad im Nordosten, 25 bis 32 Grad im Südwesten.
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1: Ich bin David Riemer. Deutschland hat der NATO erneut Verteidigungsausgaben in Rekordhöhe gemeldet. Die Bundesregierung übermittelte für das laufende Jahr einen Betrag von rund 125 Milliarden Euro. Das geht aus Daten hervor, die das Verteidigungsbündnis zum Auftakt seines Gipfeltreffens in Ankara veröffentlichte. Innerhalb der NATO geben damit nur die USA mehr Geld für Verteidigung aus als Deutschland. Entschädigungsansprüche und mehr Preistransparenz. Nach jahrelangen Verhandlungen gibt es im EU-Parlament nun eine Mehrheit, um Fluggastrechte zu stärken. Für die Verbraucher, die Ansprüche geltend machen wollen, soll es einfacher werden.
2: Wer aus der EU abfliegt und mindestens 3 Stunden verspätet ankommt, der bekommt gestaffelt nach Entfernung bis zu 600 Euro zurück. Das bleibt beim Alten. Neu ist aber, Airlines müssen künftig innerhalb von 30 Kalendertagen nach Antrag zahlen oder begründen, warum sie das nicht tun. Das gilt auch, wenn der Flug weniger als 2 Wochen vorher gestrichen wird. Außer die Airline trifft keine Schuld, wie bei Unwettern, randalierenden Fluggästen oder Streiks. Aus Brüssel, Michael Brandt.
1: Die schwarz-rote Koalition wirbt für eine Verabschiedung des umstrittenen Sparpakets für stabile Krankenkassenbeiträge in dieser Woche im Bundestag und Bundesrat. Unionsfraktionschef Spahn sagte, man sei in ständiger Abstimmung mit den Ländern. Es gehe vor allem um die Krankenhausfinanzierung und die flächendeckende Versorgung. Argentinien hat im Achtelfinale der Fußball-WM einen 0:2-Rückstand gedreht und nach einem Kraftakt das Viertelfinale erreicht. Gegen Ägypten siegte der Weltmeister am Ende 3:2.
3: Gut 70 Minuten läuft alles für Ägypten. Ibrahim macht nach 15 Minuten das 1:0. Kurz danach hält Torwart Schubir einen schwach geschossenen Foul-Elfmeter von Messi. Und nach Sikos 2:0 in Minute 67 riecht es in Atlanta nach Sensation. Aber Romeros Anschlusstreffer in der 79. Minute weckt den Weltmeister. Messi macht 5 Minuten später den Ausgleich, sein 21. WM-Treffer. Und in der 2. Minute der Nachspielzeit köpft Enzo Fernandes den Titelverteidiger ins Viertelfinale. Thomas Thonfeld, Sportredaktion.
1: Im Viertelfinale trifft Argentinien um Superstar Lionel Messi nun auf den Sieger der Partie Schweiz gegen Kolumbien.
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1: Zum Wetter die aktuelle Vorhersage des Deutschen Wetterdienstes. In der Nacht im Osten und der Mitte, zum Morgen hin auch im Südosten gebietsweise etwas Regen, sonst meist trocken. Tiefstwerte 18 bis 11 Grad. Tagsüber vom Nordwesten bis in den Südosten stärker bewölkt und gelegentlich etwas Regen, an den östlichen Alpen etwas häufiger Schauer. Im Nordosten und vor allem im Südwesten sehr sonnig, es bleibt meist trocken. Höchstwerte 19 bis 25 Grad im Nordosten, 25 bis 32 Grad im Südwesten.
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1: Ich bin David Riemer. Nach Attacken auf mehrere Tanker in der Straße von Hormuz hat das US-Militär Ziele im Iran angegriffen. Das US-Regionalkommando spricht von einer Serie heftiger Angriffe. Teheran solle einen hohen Preis für die Attacken auf Handelsschiffe mit zivilen Besatzungen zahlen. Mit dem neuen US-Angriff wächst die Gefahr einer erneuten militärischen Eskalation in der Region. Deutschland hat der NATO erneut Verteidigungsausgaben in Rekordhöhe gemeldet. Die Bundesregierung übermittelte für das laufende Jahr einen Betrag von fast 125 Milliarden Euro. Das geht aus Daten hervor, die zum Start des Gipfeltreffens in Ankara veröffentlicht wurden.
2: Gegenüber dem Vorjahr ist das eine Steigerung von rund 25%. Der Anteil der Verteidigungsausgaben am Bruttoinlandsprodukt würde auf etwa 2,7% klettern. Innerhalb der NATO geben damit nur die USA mehr Geld für Verteidigung aus als Deutschland. Die Zahlen sollen beim NATO-Gipfel vor allem den mächtigsten Gast überzeugen. US-Präsident Trump hat erst vor wenigen Tagen wieder die Ausgaben der Europäer kritisiert. Deutschlands Investitionen nannte er lächerlich. In Ankara dürfte sich nun zeigen, ob sich beide Seiten aufeinander zubewegen. Aus Berlin, Thomas Brockt.
1: Trotz ihrer Verurteilung kandidiert Frankreichs führende rechtsnationale Marine Le Pen für die Präsidentschaftswahl im kommenden Jahr. Das sagte sie am Abend im französischen Fernsehen. Zuvor hatte ein Gericht Le Pen in einem Verfahren um Scheinbeschäftigung und EU-Gelder schuldig gesprochen.
3: Le Pens Ankündigung zu kandidieren ist ein Paukenschlag, denn viele waren fest davon ausgegangen, dass notgedrungen ihr junger Parteichef Jordan Bardella ins Rennen geht. Le Pen aber will ihren Traum, französische Präsidentin zu werden, auf keinen Fall aufgeben. Dafür geht sie voll auf Risiko, denn Juristen sind sich uneins, ob mit Einlegen der Revision nicht wieder der befristete Entzug des passiven Wahlrechts aus erster Instanz greift. Wenn dies der Fall ist, wäre eine Kandidatur nämlich unmöglich, ganz unabhängig davon, was bei der Revision herauskommt. Aus Paris, Michael Evers.
1: Erst patzt Lionel Messi, dann rettet er den Weltmeister. In einem Fußballdrama hat Argentinien auch dank seines Superstars das WM-Aus im Achtelfinale gerade noch verhindert. Nach einem 2-Tore-Rückstand drehte Argentinien das Spiel gegen Ägypten in der Schlussphase noch zu einem 3:2 und darf weiter vom vierten Triumph träumen.
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1: Zum Wetter die aktuelle Vorhersage des Deutschen Wetterdienstes. In der restlichen Nacht im Osten und der Mitte, in der Früh auch im Südosten gebietsweise Schauer, sonst meist trocken. Tiefstwerte 18 bis 11 Grad. Tagsüber vom Nordwesten bis in den Südosten stärker bewölkt und gelegentlich etwas Regen. An den östlichen Alpen etwas häufiger Schauer. Im Nordosten und vor allem im Südwesten sonnig, es bleibt meist trocken. Maximal 19 bis 25 Grad im Nordosten, im Südwesten 25 bis 32 Grad.
0: Das waren die Nachrichten.

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1: Ich bin David Riemer. Nach den jüngsten Attacken auf mehrere Tanker in der Straße von Hormuz hat das US-Militär Ziele im Iran angegriffen. Das teilte das für den Nahen Osten zuständige Regionalkommando des US-Militärs mit.
2: Die Spannungen sind verschärft. Die USA schlagen heftig zu. 4- bis 5-mal so schwere Bombenangriffe wie vor 10 Tagen, beschrieb ein US-Regierungsbeamter. Auch die Ölsanktionen gegen den Iran wurden wieder in Kraft gesetzt. Damit soll Teheran für die Angriffe auf Handelsschiffe in der Straße von Hormuz bestraft werden. Eine neue militärische Eskalation droht. Der diplomatische Prozess ist in Stocken geraten. Der Iran wirft den USA vor, gegen das bisher erzielte Rahmenabkommen zu verstoßen und droht mit entschlossenen Gegenmaßnahmen. Aus den USA, Tina Eck.
1: Das Europaparlament hat 9 europäischen Fluggastrechten zugestimmt. Eine breite Mehrheit der Abgeordneten stimmte für die Reform, die unter anderem vorsieht, dass Eltern im Flugzeug künftig kostenlos Sitzplätze neben ihren Kindern reservieren können und Ticketpreise übersichtlich dargestellt werden müssen. Die Regeln für Entschädigungen bei verspäteten Flügen sollen im Wesentlichen unverändert bleiben. Die Staats- und Regierungschefs der NATO-Staaten setzen die Beratungen bei ihrem Gipfel in Ankara heute fort. Am zweiten und letzten Tag des Treffens geht es unter anderem um die Frage der Lastenteilung in der Allianz zwischen den USA und den übrigen Verbündeten. Daneben geht es auch um die weitere Unterstützung der von Russland angegriffenen Ukraine. Argentinien hat im Achtelfinale der Fußball-WM einen 0:2-Rückstand gedreht und nach einem Kraftakt das Viertelfinale erreicht. Gegen Ägypten siegte der Weltmeister am Ende 3:2.
3: Gut 70 Minuten läuft alles für Ägypten. Ibrahim macht nach 15 Minuten das 1:0. Kurz danach hält Torwart Schubir einen schwach geschossenen Foul-Elfmeter von Messi. Und nach Sikos 2:0 in Minute 67 riecht es in Atlanta nach Sensation. Aber Romeros Anschlusstreffer in der 79. Minute weckt den Weltmeister. Messi macht 5 Minuten später den Ausgleich, sein 21. WM-Treffer. Und in der 2. Minute der Nachspielzeit köpft Enzo Fernandez den Titelverteidiger ins Viertelfinale. Thomas Thonfeld, Sportredaktion.
1: Im Viertelfinale trifft Argentinien auf die Schweiz. Die Schweizer haben Mitfavorit Kolumbien nach einem Elfmeter-Krimi mit 4:3 aus dem Turnier geworfen.
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1: Zum Wetter die aktuelle Vorhersage des Deutschen Wetterdienstes. In der restlichen Nacht im Osten und der Mitte, in der Früh auch im Südosten gebietsweise Schauer, sonst meist trocken. Tiefstwerte 18 bis 11 Grad. Tagsüber vom Nordwesten bis in den Südosten stärker bewölkt und gelegentlich etwas Regen. An den östlichen Alpen etwas häufiger Schauer. Im Nordosten und vor allem im Südwesten sonnig, es bleibt meist trocken. Maximal 19 bis 25 Grad im Nordosten, im Südwesten 25 bis 32 Grad.
0: Das waren die Nachrichten.